0: Bei den Löscharbeiten des Waldbrands in Griechenland sind zwei Hubschrauber zusammengestoßen. Dabei sind die Piloten des einen Hubschraubers ums Leben gekommen, die Piloten des anderen haben überlebt. Derweil hat das Auswärtige Amt eine Warnung an alle deutschen Urlauber rausgegeben, die in der Region westlich von Athen sind. Sie sollen zum Beispiel immer eine Powerbank dabei haben und sich an die Vorgaben der Behörden halten. Ungarn schaltet sein einziges Atomkraftwerk ab, weil die Pegelstände an der Donau so niedrig sind. Die Reaktoren des AKW in Paks werden mit dem Wasser aus der Donau gekühlt. Über das Jahr gerechnet kommen 40% des ungarischen Strombedarfs aus dem Atomkraftwerk in Paks. Mehr als 1800 Musikerinnen und Musiker haben in Nürnberg einen Weltrekordversuch gewagt. 72 Stunden wurde nonstop auf Posaunen gespielt. Dabei haben sich die Musiker in Gruppen abgewechselt. Sonntag früh um 9 Uhr war das XXL-Konzert vorbei. Jetzt muss noch das Rekordinstitut Deutschland den Weltrekord in der Jakobskirche offiziell bestätigen.
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2: Mit Joshua Heise. Ein Bahnticket zum Supersparpreis zu ergattern, ist tagsüber nur selten möglich. Das zeigt eine Untersuchung von Verbraucherschützern, über die die FAZ berichtet. Demnach war das günstigste Angebot an vielen Tagen nicht verfügbar. Die Bahn weist das zurück. Uli Reitinger berichtet.
3: Der Bundesverband der Verbraucherzentralen hat die Ticketpreise fast zwei Jahre lang beobachtet. Nur an knapp jedem vierten Tag gab es zwischen 7 und 19 Uhr tatsächlich so günstige Tickets wie in der Werbung versprochen. An den anderen Tagen gab es zwar auch Fahrscheine zum Supersparpreis, der lag aber zwischen 15 und 157% über dem Werbepreis, heißt es in der Untersuchung.
2: Friedrich Merz ist so unbeliebt wie kein Bundeskanzler vor ihm. Aber eine richtige Alternative gibt es nicht, hat der Politikwissenschaftler Wurtmann der Rheinischen Post gesagt. Zwar hätten NRW-Ministerpräsident Wüst und CSU-Chef Söder Ambitionen, Wurtmann bezweifelt aber, dass die CDU Söder die Kanzlerschaft kampflos überlasse oder die SPD das mittragen würde. Marokkos Innenministerium macht Falschinformationen im Internet für den Massenansturm auf die spanische Exklave Ceuta verantwortlich. Zehntausende Migranten hätten demnach fälschlich geglaubt, ein Gerichtsurteil verbiete Rückführungen ohne Verfahren bei Ankunft über den Seeweg. Spanien hatte diese Erklärung bereits am Freitag abgegeben. 72 Menschen sind nach spanischen Angaben gestorben. Marokko spricht von 11. Wahrscheinlich am Dienstag soll der Bundestagsinnenausschuss zum Anschlag auf den Berliner Christopher Street Day beraten. Die Grünen haben dafür 50 Fragen an die Bundesregierung gestellt, die dem Redaktionsnetzwerk Deutschland vorliegen. Gerade weil der mutmaßliche Täter tot sei, müsse die parlamentarische Aufklärung umso gründlicher erfolgen, sagte Fraktionssprecher Emmerich. In Bayern bleibt die Waldbrandgefahr hoch. Laut deutschem Wetterdienst gilt vor allem für Dienstag und Mittwoch in weiten Teilen die zweithöchste Warnstufe 4. In den Waldbrandgebieten an der Lackenbergwand in den Chiemgauer Alpen und am Johannesberg in der Oberpfalz laufen die Nachlöscharbeiten. Innenminister Herrmann dankte den rund 2300 Hilfskräften für ihren unermüdlichen Einsatz.
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2: Mit Joshua Heise. Deutschland hinkt bei der Digitalisierung weiter hinterher. Im neuen EU-Vergleich des Digitalverbands Bitkom fällt die Bundesrepublik von Platz 14 auf Platz 17 zurück, obwohl die Gesamtpunktzahl im Ranking leicht gestiegen ist. Bitkom-Präsident Wintergerst macht in der Rheinischen Post vor allem die oft quälend langen Planungs- und Genehmigungsverfahren verantwortlich. Der Präsident des Deutschen Instituts für Wirtschaftsforschung, Fratscher, hält die Abschaffung der abschlagsfreien Rente mit 63 für unverzichtbar. Denn dadurch ließen sich langfristig knapp 10 Milliarden Euro einsparen, sagte er der Rheinischen Post. 3 ostdeutsche CDU-Ministerpräsidenten hatten sich zuletzt gegen die Abschaffung positioniert. SPD-Chefin Baas fordert von der Union eine klare Position. Umweltstaatssekretär Flassbart hat für den nächsten Sommer einen nationalen Hitzeaktionsplan gefordert. Im ZDF fand der SPD-Politiker klare Worte.
3: Diejenigen, die immer mal wieder reden, dass der Klimaschutz doch vielleicht auch nicht zu ernst genommen werden darf, dass man die Dinge doch auch noch mal ein bisschen mit Augenmaß angehen soll, die produzieren das Leid von übermorgen.
2: Außerdem gab Flassbart dem Bundesrechnungshof die Schuld daran, dass viele Krankenhäuser keine Klimaanlagen haben. Der Rechnungshof hatte gesagt, dass die Bundesregierung mit einem entsprechenden Programm ihre Kompetenzen überschritten habe. Hacker haben bei der Regierung von Liechtenstein 31.000 hochsensible Datensätze gestohlen. Betroffen ist ein Verzeichnis, das zum Beispiel die Personen hinter Stiftungen und Firmen im Fürstentum beinhaltet. Liechtenstein gilt als eins der verschwiegensten Finanzplätze Europas. Der Datenklau geschah demnach schon am Donnerstag. Die Regierung hat 2 Tage später einen Krisenstab eingerichtet. Im Oktober wählt Brasilien einen neuen Präsidenten und Amtsinhaber Lula da Silva strebt eine 4. Amtszeit an. Seine linke Arbeiterpartei hat ihn offiziell als Kandidaten nominiert. Vor seinen Anhängern sagte der 80-Jährige, er sei topfit. Sein stärkster Konkurrent heißt auch dieses Mal Bolsonaro, nur handelt es sich jetzt um den Sohn des inhaftierten Ex-Präsidenten.
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1: 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Magnetic.

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2: 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Kompakt. Morgen, Nathalie.
3: Hallo, guten Morgen.
2: Ich habe die ganze Nacht gelüftet.
3: Das ist gut. Das ist eine gute Idee. Jetzt ist es auch noch eine gute Idee bei 18 Grad in Leim, 16 bei euch in Taufkirchen im Landkreis München. Mit viel Sonne und wenigen harmlosen Wolken geht es in diese nächste Hochsommerwoche. Heiß heute, 35 Grad. Morgen bis Donnerstag bleibt es dabei. Am Abend kann es Gewitter geben.
2: Hier sind sie, die ersten News des neuen Tages.
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5: Mit Joshua Heise. Guten Morgen. Berufstätige sind 2025 so häufig wie noch nie wegen Stress krankgeschrieben gewesen. Nach Zahlen der kaufmännischen Krankenkasse sind die Krankheitstage in dem Bereich seit 2017 um 80% gestiegen. Als Gründe nennt die KKH neben privaten Problemen zu hohes Arbeitspensum, Überstunden, Existenzängste und Konflikte am Arbeitsplatz. Ein Bahnticket zum Supersparpreis zu ergattern, ist tagsüber nur selten möglich. Das zeigt eine Untersuchung von Verbraucherschützern, über die die FAZ berichtet. Demnach war das günstigste Angebot an vielen Tagen nicht verfügbar. Die Bahn weist das zurück. Uli Reitinger berichtet.
6: Der Bundesverband der Verbraucherzentralen hat die Ticketpreise fast zwei Jahre lang beobachtet. Nur an knapp jedem vierten Tag gab es zwischen 7 und 19 Uhr tatsächlich so günstige Tickets wie in der Werbung versprochen. An den anderen Tagen gab es zwar auch Fahrscheine zum Supersparpreis, der lag aber zwischen 15 und 157% über dem Werbepreis, heißt es in der Untersuchung.
5: Die Union streitet intern über die Abschaffung der abschlagsfreien Rente nach 45 Beitragsjahren. Für Bayerns Ministerpräsident Söder kam der Gegenwind der Ost-MPs aus Sachsen, Sachsen-Anhalt und Thüringen überraschend. Alle hätten dem Rentenpaket zugestimmt, so der CSU-Chef im ARD-Sommer-Interview. Die SPD, die Abschaffung eh nicht wollte, ist laut Parteichefin Baas offen dafür, nachzuverhandeln. Marokkos Innenministerium macht Falschinformationen im Internet für den Massenansturm auf die spanische Exklave Ceuta verantwortlich. Zehntausende Migranten hätten demnach fälschlich geglaubt, ein Gerichtsurteil verbiete Rückführungen ohne Verfahren bei Ankunft über den Seeweg. Spanien hatte diese Erklärung bereits am Freitag abgegeben. 72 Menschen sind nach spanischen Angaben gestorben. Marokko spricht von 11. Ein DJ bei den Wagner-Festspielen? Das gab es noch nie. Der Künstler Alle Farben hat im weltberühmten Festspielhaus in Bayreuth aufgelegt, ganz nach dem Motto des Meisters Richard Wagner, Kinder schafft Neues. Alle Farben hat sein Set natürlich angepasst, sodass auch Wagners Walkürenritt zu hören war, aber unterlegt mit schnellen Beats. Festivalleiterin Katharina Wagner zeigte sich zufrieden.
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2: Besser ankommen mit dem besten Stau- und Blitzerservice für München. Aktuell habt ihr freie Fahrt.
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2: Für den ersten Blitzer ruft durch 089 4x die 38. Danke und gute Fahrt.
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2: Guten Morgen.
3: Guten Morgen.
2: Heute ja der erste Ferientag. Aber was an einigen Münchner Schulen in den letzten Schultagen noch passiert ist, das hat viele überrascht.
3: In so manchem Sekretariat ist das E-Mail-Postfach übergelaufen.
2: Ja, warum? Gleich.

0: Ich weiß, es sind Ferien, aber heute müssen wir ausnahmsweise nochmal über Schule sprechen, weil uns das hier echt erstaunt hat. Ne?
1: Und auch viele Schulleiter und Lehrer.
0: Schönen guten Morgen.
1: Morgen. Hi.
0: 10 nach 5 für uns, die Mike-Kiel-Show hier auf Kong 96.3 am frühen Montag. Zum Schuljahresende wurden nämlich einige Schulen bei uns hier in München und der Region überrannt mit Anmeldungen für smartphonefreie Klassen.
1: Ja, das bieten einige Schulen im kommenden Schuljahr zum ersten Mal an. Zum Beispiel das Ludwigsgymnasium in Sendling oder auch das Gymnasium in Herrsching. Und nachdem in den letzten Schultagen so viele Zusagen dafür reinkamen, überlegen manche Schulleiter jetzt, mehrere solcher Klassen aufzumachen.
0: Das ist krass, ne? Mhm. Also das Konzept funktioniert so, die Kids der fünften Klassen, die dürfen nicht nur in der Schule kein Handy haben, sondern generell keins. Dafür müssen Eltern sogar eine Erklärung unterschreiben. Die Idee ist, wenn alle Kids kein Smartphone haben, kann auch niemand in der Klasse dafür gemobbt werden.
1: Ja, so will man die Kids wegkriegen vom Bildschirm und Social Media und wieder hin zu mehr Bewegung und echten sozialen Kontakten.
0: Ja, also als Familienpapa muss ich sagen, finde ich eigentlich ein ganz gutes Konzept, weil du die Kids ja echt nicht wegkriegst von den Handys.
1: Ja, aber krass ist es schon, ne? Ich meine, das Smartphone gehört ja irgendwie zum Leben dazu. Ich meine, man muss irgendwie begrenzen bei Kids, aber gleich komplett verbieten?
0: Ja, zumindest bis zu einem gewissen Alter vielleicht schon. Wie seht ihr es? Smartphone-freie Klassen, wo die Kids gar kein Handy besitzen dürfen. Ist das sinnvoll oder ist das übertrieben? Schickt uns gerne Sprachnachricht 089 4x38.
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0: Fritz. Guten Morgen.
1: Morgen, hey.
0: 17:05 haben wir es. 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

0: Guten Morgen.
1: Morgen, hey.
0: Am Montag.
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0: Ja, es ist das Jahr der Traumhochzeiten. Ende Mai hat Sängerin Dua Lipa ihrem Callum das Ja-Wort gegeben. Heute vor einem Monat die Hochzeit von Taylor Swift und ihrem Travis im Madison Square Garden. Und jetzt steht die nächste Star-Hochzeit an.
1: Laut Berichten will Cristiano Ronaldo nach 10 Jahren Beziehung seine Georgina heiraten. Angeblich schon am kommenden Wochenende auf Madeira. Den Antrag hatte er ja bereits vor einem Jahr gemacht.
0: Ja, bei ihm heißt es dann aber nicht, ja, ich will, sondern...

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4: 18 Grad aktuell in Neuhausen, 16 bei euch in Finsing im Landkreis Erding. Heute viel Sonne, wenige harmlose Wolken, heiß 35 Grad. Morgen bis Donnerstag geht's dann hochsommerlich weiter. Abends kann's jeweils Gewitter geben.
2: Wer hätte es gedacht, Deutschland hängt in Sachen Digitalisierung weiter hinterher. Wie wir in einem neuen EU-weiten Vergleich dastehen, jetzt.
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5: Mit Joshua Heise. Deutschland hinkt bei der Digitalisierung weiter hinterher. Im neuen EU-Vergleich des Digitalverbands Bitkom fällt die Bundesrepublik von Platz 14 auf Platz 17 zurück, obwohl die Gesamtpunktzahl im Ranking leicht gestiegen ist. Bitkom-Präsident Wintergerst macht in der Rheinischen Post vor allem die oft quälend langen Planungs- und Genehmigungsverfahren verantwortlich. Hacker haben bei der Regierung von Liechtenstein 31.000 hochsensible Datensätze gestohlen. Betroffen ist ein Verzeichnis, das zum Beispiel die Personen hinter Stiftungen und Firmen im Fürstentum beinhaltet. Liechtenstein gilt als eins der verschwiegensten Finanzplätze Europas. Der Datenklau geschah demnach schon am Donnerstag. Die Regierung hat 2 Tage später einen Krisenstab eingerichtet. Im Oktober wählt Brasilien einen neuen Präsidenten und Amtsinhaber Lula da Silva strebt eine 4. Amtszeit an. Seine linke Arbeiterpartei hat ihn offiziell als Kandidaten nominiert. Vor seinen Anhängern sagte der 80-Jährige, er sei topfit. Sein stärkster Konkurrent heißt auch dieses Mal Bolsonaro, nur handelt es sich jetzt um den Sohn des inhaftierten Ex-Präsidenten.
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2: Besser ankommen mit dem besten Stau- und Blitzerservice hier auf Gong 96.3. Aktuell habt ihr freie Fahrt.
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2: Unter anderem in Berg am Laim auf der Kreiler Straße einwärts. Für mehr Blitzer 089 4x38 geht auch per WhatsApp.
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2: Guten Morgen.
4: Guten Morgen.
2: Eins der Themen hier in München und der Region. Die Promi-Gerüchteküche ist am Brodeln.
4: Erst vor wenigen Monaten wurde seine Trennung bekannt. Und jetzt ist einer unserer Münchner Fußballstars wieder schwer verliebt.
2: Ja, um wen es geht und wer sein Herz gestohlen hat, gleich.
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0: Schönen guten Morgen.
1: Hallo, guten Morgen.
0: 5:57, erster Tag der Sommerferien. Viele Kollegen hier in München und der Region sind im Urlaub und passend dazu jetzt eine neue Studie, mit der ihr Geld sparen könnt.
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0: Könnt ihr euch direkt für euren nächsten Urlaub merken? Forscher haben das günstigste Urlaubsziel in ganz Europa gekürt.
1: Dafür wurden typische Urlaubsausgaben wie Essen, Getränke und Sonnencreme verglichen. Platz 1, die Algarve in Portugal. Kaffee kostet dort zum Beispiel im Schnitt 1,49 €, das Bier 3,07 Euro.
0: Bier für 3,07 Euro?
1: Ja.
0: Da ist der ganze Urlaub günstiger als ein Wochenende hier in München.
1: Ja.
0: Und das gehört zur Kategorie, braucht's es wirklich? Ihr könnt bald nach Cola duften.
1: Ja, kein Scherz. Pepsi bringt ein Duschgel mit Cola-Duft raus. Das Gel ist stilecht braun und glitzert. An der Rezeptur wurde tatsächlich 5 Jahre gearbeitet. Wenn das Zeug bei uns verkauft wird, ist noch nicht klar, wann es hier in den Laden kommt.
0: Okay, für uns hier in München ist auch nichts, weil wir stehen ja mehr auf Bierdusche.
1: Das stimmt. Also,
0: ja. Und dann noch heiße Promi-News. Ex-Bayern-Star Thomas Müller ist frisch verliebt.
1: Ja, immer wieder wurde er mit der noch unbekannten 26-jährigen Französin Yves Bitbol händchenhaltend und turtelnd gesehen. Offiziell bestätigt haben die beiden ihre Beziehung bisher noch nicht.
0: Thomas Müller also wieder vergeben.
1: Ja, das sieht so aus.
0: Oder wie man auch hier sagt, Radio Müller sendet wieder in Stereo.

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0: Mega Summer Sound zum Start in diese neue Woche. Tame Impala, Dracula, das Beste von heute. Im Gong 96.3 Hitsommer und damit guten Morgen.
1: Guten Morgen.
0: Viertel vor sechs haben wir es. Neuer Monat. Ganz viele mega Highlights bei uns hier in der Stadt. Die Mike Thiel Show an diesem ersten Montag im August. Und der wird geil, weil...
1: Ja, weil im Olympiapark wieder das Superblumen steigt. Riesige Festival-Arena, Hammer-Live-Acts wie Kygo, Nico Santos, Luis Capaldi, dazu Foodtrucks und jede Menge Sommerfeeling. Außerdem ist jetzt im August Munich Fashion Week mit coolen Shows, vielen Promis und Partys in der ganzen Stadt. Mittwoch geht's los, für einige Events gibt's noch Tickets.
0: Ja, und die Party des Monats, die steigt schon diesen Freitag.
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0: Um 5:07 zum Start in diese neue Woche mal was Romantisches.
1: Mhm, es geht um die schönste Sache der Welt. Die Liebe ist einfach wunderschön. Manchmal tut sie auch weh, aber es ist das, was uns menschlich macht.
0: Ja, für euren frühen Montag, Holly Humberstone, To Love Somebody. Das Beste von heute im Gong 96.3 Hitsommer. 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
7: Wir messen aktuell 18 Grad in Mimmertshofen, 16 sind es bei euch in Windach im Landkreis Landsberg. Viel Sonne heute, weniger harmlose Wolken, heiß 35 Grad. Bis Donnerstag bleibt's dabei, allerdings kann es abends Hitzegewitter geben.
1: Good News für alle Autofahrer unter euch, eine Baustelle weniger hier in München, wo ihr wieder gut durchkommt, jetzt in den Nachrichten.
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9: Um 6 Uhr mit Nicolas Pinkernell. Guten Morgen. Wer über den mittleren Ring in die Arbeit fährt, dürfte ab heute wieder besser durchkommen. Und das nicht nur wegen der Sommerferien. Der Föhringer Ring ist wieder offen. Gleichzeitig nutzt die Stadt die Urlaubszeit aber für andere Baustellen. Der Kiesinger Berg ist in den nächsten Wochen komplett gesperrt. Außerdem ist die Prinzregentenstraße am Haus der Kunst stadteinwärts gesperrt. Und auch am Gebsattelberg in der Au gibt es Einschränkungen.

0: Dieser Sommer steht deutlich mehr im Zeichen von Hitze als vorige. Das Bundesumweltministerium will deswegen einen nationalen Hitzeaktionsplan erstellen und dafür sogar das Grundgesetz ändern. Das hat Staatssekretär Jochen Flassbart angekündigt. Viele Bundesländer hätten solche Pläne schon und der Bund arbeite eng mit ihnen zusammen. Nächsten Sommer müsse aber alles national gebündelt werden. Wer sich über Sommer und Sonne freut, sind die Betreiber von Freibädern, Biergärten oder Kiosken an Seen. Gong 96.3 München-Reporter Lennart Wenner. Aber auch die Kinos.
1: Ja, denn wie einige Kinos auf Nachfrage sagen, das Sommerloch ist ein Mythos. Die Hitze treibt die Leute eher in die kühlen Säle, aber vor allem das Programm sorge für ausverkaufte Vorstellungen. Besonders die neuen Minions- und Spider-Man-Filme sowie das Filmepos Die Odyssee sind Publikumsmagneten. Klar sei nämlich, sind die Filme schlecht, helfen auch die kühlen Kinosäle nichts.
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3: Bahnpendler zwischen Starnberg und München brauchen ab heute mehr Zeit. Wegen Bauarbeiten am Westkreuz fahren auf der Strecke Ersatzbusse statt Züge. Außerdem ist die S6 zwischen Gauting und Pasing unterbrochen. Auch auf der S8 gibt es Einschränkungen. Aus Pasing, Andreas Werner, Gong 96.3.
0: 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Das waren die Nachrichten um 6 Uhr.
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5: Besser ankommen mit dem besten Stau- und Blitzerservice für München und Obacht auf der A995 Richtung Kreuz Süd zwischen Unterhaching Nord und Taufkirchen West. Da hat es einen Unfall gegeben mit einem LKW.
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5: Mit dabei Sendling, die Implerstraße auswärts und auch im Landkreis Starnberg in Gilching die Wesslinger Straße. Danke und gute Fahrt.
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5: Guten Morgen.
7: Guten Morgen.
5: Und willkommen im August.
7: Ja, gibt viele neue Openings für uns in der City. Ich sag nur, es kommt New York-Feeling zu uns.
5: Was da für neue Hotspot aufmacht. Gleich.

0: Schönen guten Morgen.
1: Guten Morgen.
0: 8:08, die Malkiel-Show hier am ersten Montag im August. Und das heißt, es gibt wieder neue Openings und Premieren bei uns hier in der City.
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1: Ja, in Schwabing gibt's ab jetzt New York-Feeling. Diesen Monat eröffnet ein echter Big Apple-Klassiker, die New York Bagel Bar mit frisch belegten Bagels. Laura ist die Chefin.
4: Da gibt's bei uns verschiedene Sorten, angefangen von Frühlingszwiebel, Fisch, Käse, getrocknete Tomate oder zum Beispiel auch Trüffel und von Pastrami über Räucherlachs, über Mozzarella. Also da ist wirklich für jeden was dabei.
1: Hervorragend. Eröffnet wird am 15. August in der Hohenzollernstraße in Schwabing.
0: Ja, gut. Dann freuen sich alle Potterheads unter euch. Ende August wird der Himmel über München nämlich magisch. Bei der Harry Potter Drone Art Show, da zaubern 1200 leuchtende Drohnen zu legendärer Filmmusik die berühmtesten Harry Potter Momente an den Nachthimmel auf der Galopprennbahn in Riem.
1: Voll cool. Und ihr kennt safe alle neapolitanische Pizza. Jetzt gibt's auch neapolitanische Pasta. Im Pasta-Block in der Barastraße werden die Nudeln frisch selbst gemacht. Das Besondere, die raue Oberfläche, dadurch haftet die Soße besser an den Nudeln.
0: Ja, was diesen Monat noch alles startet, auf radiogong.de.
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0: 6:15. Guten Morgen.
1: Hallo, guten Morgen.
0: Und willkommen in den Sommerferien. 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

0: Guten Morgen.
1: Guten Morgen.
0: Am Montag.
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0: Ja, das ist wohl der größte Kriminalfall des Jahres. In einem Freibad in Hessen, da treibt ein Badelatschendieb sein Unwesen.
1: Mhm. 100 Paar Badelatschen hat der Schlappenschurke mittlerweile geklaut. Sogar ein glitzerndes Einhornpaar war dabei. Der Bürgermeister und Bademeister wollen den Täter unbedingt erwischen und verstecken sich dafür sogar hinter einer Zeitung mit Gucklöchern oder Büschen. Bisher leider ohne Erfolg.
0: Ja, dann hoffen wir mal, dass das Ganze bald aufgeklärt wird und der nicht auch noch zu uns hier nach München kommt.

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12: 18 Grad im Hirschgarten, 16 Grad messen wir bei euch in Gauting im Landkreis Starnberg. Heute viel Sonne, wenige harmlose Wolken, heiß 35 Grad. Es bleibt bis Donnerstag sonnig und heiß. Mittwoch und Donnerstag kann es allerdings Hitzegewitter geben.
2: Die Verbraucherzentrale hat jetzt untersucht, wie ihr bei Bahntickets am besten sparen könnt. Wann ihr buchen solltet, hört ihr gleich.
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13: Um 6:30 mit Nicolas Pinkernell, guten Morgen. Nach 6 Wochen Chaos fließt wieder Verkehr über den Föhringer Ring. Die Vollsperrung ist aufgehoben. Allerdings nutzt die Stadt die Sommerferien für weitere Baustellen wie am Giesinger Berg. Außerdem ist die B471 zwischen Fürstenfeldbruck und Grafrath gesperrt. Wer günstige Bahntickets will, sollte bei der Buchung auf den Zeitpunkt achten. Das zeigt eine neue Untersuchung der Verbraucherzentrale. Tagsüber kommt man demnach kaum an die günstigen Supersparpreistickets. Außerdem sind Fahrkarten am Freitag und Sonntag deutlich teurer. Dienstag und Mittwoch sind die günstigen Tage. Fast jeder, der im Büro arbeitet, hätte es gerne leiser. Das zeigt eine neue Umfrage und am meisten stören dabei die Kollegen. Mehr als jeder Zweite findet fremde Calls und Telefonate besonders störend. Bei Hintergrundgeräuschen wie der Kaffeemaschine ist es weniger als jeder Fünfte.
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13: In 3 Münchner Freibädern gibt's ab heute wieder ein kostenloses Spielprogramm, nämlich im West-, Ungerer- und Michaelibad. Unter anderem wird Stand-Up-Paddling, Muscheltauchen oder ein Rutschwettbewerb angeboten. Noch mehr Infos aus München und der Region gibt's um 7 Uhr von unseren München-Reportern.
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2: Besser ankommen mit dem besten Stau- und Blitzer-Service hier auf GONG 96.3. Auf den Straßen weiter alles entspannt.
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2: Unter anderem Fasanengarten, die Ballernstraße beidseitig und auch in Grünwald die Kaiser-Ludwig-Straße. Danke. Und für mehr Blitzer 089 4x die 38 geht auch per WhatsApp.
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2: Guten Morgen.
12: Guten Morgen.
2: Heute eines der Themen hier in München und der Region. Die Promi-Gerüchteküche ist am Brodeln.
12: Ja, erst vor wenigen Monaten wurde die Trennung bekannt. Jetzt ist einer unserer Münchner Fußballstars wieder schwer verliebt.
2: Ja, um wen es geht und wer sein Herz gestohlen hat, gleich.

0: Schönen guten Morgen.
1: Morgen, hi.
0: 6:35 haben wir es. Erster Tag der Sommerferien. Viele Kollegen hier in München und der Region sind im Urlaub und passen dazu jetzt eine neue Studie, mit der ihr Geld sparen könnt.
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0: Ja, könnt ihr euch direkt für euren nächsten Urlaub merken. Forscher haben das günstigste Urlaubsziel in ganz Europa gekürt.
1: Dafür wurden typische Urlaubsausgaben wie Essen, Getränke und Sonnencreme verglichen. Platz 1, die Algarve in Portugal. Kaffee kostet dort zum Beispiel im Schnitt 1,49 €. Bier 3,07
0: €. Bier für 3,07 €. Ja. Das ist der ganze Urlaub ja günstiger als ein Wochenende hier in München. Ja. Wahnsinn. Und das gehört zur
1: Kategorie.
0: Easy,
1: ja, easy.
0: Ja. Braucht es das wirklich? Ihr könnt bald nach Cola duften.
1: Ja, ist kein Scherz. Pepsi bringt ein Duschgel mit Cola-Duft raus. Das Gel ist stilecht braun und glitzert. An der Rezeptur wurde tatsächlich 5 Jahre lang gearbeitet. Wann das Zeug bei uns verkauft wird, ist noch nicht klar.
0: Ja, für uns hier in München ist das natürlich nichts. Wir stehen ja mehr auf Bierdusche.
1: Yes.
0: Ja, jawohl. Und dann noch heiße Promi-News. Ex-Bayern-Star Thomas Müller ist frisch verliebt.
1: Ja, immer wieder wurde er mit einer noch unbekannten 26-jährigen Französin händchenhaltend und turtelnd gesehen. Offiziell bestätigt haben die beiden ihre Beziehung noch nicht.
0: Ja, Thomas Müller also wieder vergeben. Oder wie man hier auch sagt, Radio Müller sendet wieder in Stereo.

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0: Mega, gute Laune-Sound von Teddy Swims, Mr. Know-It-All. Das Beste von heute im Gong 96.3 Hitsommer. Guten Morgen.
1: Guten Morgen, hi.
0: 6.47 Uhr und willkommen im August. Und der hat es mal richtig in sich.
1: Ja, wir freuen uns auf den Theatron Musiksommer im Olympiapark mit internationalen Acts. Und das Beste, der Eintritt zu allen Konzerten ist frei. Außerdem gibt es nächste Woche Mittwoch ein Himmelsspektakel über München und der Region. Eine partielle Sonnenfinsternis. Gegen 7:45 wird fast 90% der Sonne vom Mond verdeckt.
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0: um gleich 7 vor 7. Da würden jetzt normalerweise viele Schülerinnen und Schüler aus dem Bett fallen. Heute nicht. Heute ist erster Sommerferientag. Die sehen wir noch lange nicht.
1: Nee, und für alle Erwachsenen, die jetzt schon wach sind und zur Arbeit müssen, wir sind für euch da mit coolem, entspannten Sound für euren Montagmorgen.
2: To Fall in Love von Olivia Dean.
3: Ja, das ist cool.
2: Da finde ich, hat zum Beispiel auch sehr Sommerhitpotenzial.
3: Ja. Also ich finde Olivia Dean generell eigentlich sehr entspannt, auch für den Sommer. Ich weiß nicht, gibt ein bisschen Englischer Garten-Vibes.
2: Ganz toller Song.
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20: 18 Grad in Leim, 16 bei euch in Taufkirchen im Landkreis München. Heute viel Sonne, wenige harmlose Wolken. High ist 35 Grad. Morgen bis Donnerstag bleibt zu hoch sommerlich. Abends kann es jeweils Gewitter geben.
3: Ja, ihr habt von Nathalie gehört, es wird wieder heiß. Wer besonders von der Hitze profitiert? Die überraschende Antwort gleich.
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21: Um 7 Uhr mit Nicolas Pinkernell. Guten Morgen. Auf dem Isaring und der A9 dürfte ab heute wieder deutlich weniger los sein. Zum einen wegen der Sommerferien, zum anderen, weil die Vollsperrung am Föhringer Ring aufgehoben ist. Allerdings gibt es wieder ein paar neue Baustellen. Der Giesinger Berg ist voll gesperrt, die Giesinger Autobahn ist nur noch einspurig und die B400

0: 171 zwischen Fürstenfeldbruck und Grafrath ist gesperrt. Die Hitzewelle dauert weiter an. Damit gehen auch die Diskussionen über Anpassungen weiter. Das Bundesumweltministerium will jetzt mit einer Grundgesetzänderung für besseren Hitzeschutz sorgen, sagt Staatssekretär Flassbart. Hintergrund ist, das Ministerium habe ein Programm für zum Beispiel mehr Klimaanlagen in Krankenhäusern. Der Bundesrechnungshof habe das aber als Kompetenzüberschreitung gewertet. Der Sommer zieht viele hier in München in den Englischen Garten, an die Isar oder die Seen in der Region. Gong 96.3 München-Reporter Lennart Wenner. An Kino denkt da kaum einer, oder?
1: Ja, das würde man denken. Das Sommerloch ist aber ein Mythos, sagen die Münchner Kinos. Zum einen treiben aktuell die heißen Temperaturen die Münchner in die Kinosäle, weil die nun mal gekühlt sind. Aber auch große Filme wie Die Odyssee oder der vierte Spider-Man seien große Publikumsmagnete.
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3: Kinder mit einer 1 im Zeugnis werden heute belohnt. Sie dürfen kostenlos den ganzen Tag mit der Bahn im Nahverkehr fahren. Die Bergbahnen rund um den Spitzingsee laden sogar unabhängig vom Zeugnis heute alle bis 15 Jahre ein. Vom Hauptbahnhof Matthias Ulrich, Gong 96.3.
0: 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Das waren die Nachrichten um 7 Uhr.
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5: Besser ankommen mit dem besten Stau- und Blitzerservice für München. Auf den Straßen weiter alles entspannt. Auf den Gleisen, da hakt's. Es gibt eine aktuelle Störung bei der S2 Dachau Richtung Ostbahnhof. Da gibt's eine technische Störung. Checkt bitte eure Verbindung. Und auf den Schienen die U6. Da pendeln die U-Bahn heute zwischen Partnachplatz und Implerstraße. Bis heute Mittag Grund eine Stellwerkstörung.
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5: Unter anderem Berg am Leim, die Troderinger Straße, Höhe Baumkirchen beidseitig. Und in Fürstenfeldbruck, die Fürstenfelder Straße. Danke und gute Fahrt.
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5: Guten Morgen.
7: Guten Morgen, hi.
5: Leute, Handy bereithalten. Es könnte sein, dass wir bei euch durchklingeln.
7: Ja, stimmt. Und wenn alles gut läuft, dann haben wir sogar eine coole Überraschung für euch.
5: Gleich probieren wir es zum ersten Mal aus. Spannend.

0: Schönen guten Morgen.
1: Guten Morgen.
0: 7:08. So, wir müssen mal kurz telefonieren.
2: Hallo?
0: Hallo, Thiel hier. Wir machen eine kleine Umfrage. Ich habe nur eine kurze Frage.
2: Ja.
0: Welchen Radiosender hören Sie denn?
2: Radio Gong.
0: Echt?
2: Ja.
0: Den ganzen Tag?
2: Ja, also wenn nicht von der Arbeit her, wenn es möglich ist, dann ja.
0: Ja, das ist ja cool.
1: Hey!
0: Hier sind Morning and Mike und Natalie von Gong 96.3.
2: Ah, hallo! Überrascht mich jetzt total, hallo.
0: Ja, so muss das sein, so soll das sein. Und wir legen noch ein Brikett oben drauf. Als Dankeschön fürs Einschalten schenken wir dir jetzt, wie heißt du eigentlich?
2: Sandy.
0: Sandy, ja. Schenken wir dir jetzt zwei Tickets für die Therme Erding.
2: Ach, der Wahnsinn, wie cool, vielen Dank.
1: Nimm deinen Lieblingsmenschen mit und dann wünschen wir ganz viel Spaß beim Rutschen, beim Relaxen und beim Genießen in der Therme.
0: Genau.
2: Herzlichen Dank, wie cool ihr seid. Tausend Dank.
0: Ja, wir rufen den ganzen August überall hier in München und der Region an. Also, wenn es bei euch klingelt, dann denkt dran, es könnte Gong 96.3 sein.
1: Klingel!

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0: Ja, ja, es sind Ferien, aber heute müssen wir ausnahmsweise nochmal über Schule sprechen, weil uns das hier echt erstaunt.
1: Und auch viele Schulleiter und Lehrer.
0: Ja, guten Morgen.
1: Morgen.
0: 16 nach 7 haben wir es, die Mike-Kiel-Show hier auf Gong 96.3. Zum Schuljahresende wurden nämlich einige Schulen bei uns hier in München und der Region überrannt mit Anmeldungen für smartphonefreie Klassen.
1: Ja, das bieten einige Schulen im kommenden Schuljahr zum ersten Mal an. Zum Beispiel das Ludwigs-Gymnasium in Sendling oder auch das Gymnasium in Herrsching. Und nachdem in den letzten Schultagen so viele Zusagen dafür reinkamen, überlegen manche Schulleiter jetzt sogar, mehrere solcher Klassen aufzumachen.
0: Das ist krass, ne? Das Konzept funktioniert so. Die Kids der fünften Klassen, die dürfen nicht nur in der Schule kein Handy haben, sondern generell keins. Dafür müssen Eltern sogar eine Erklärung unterschreiben. Denn die Idee ist, wenn alle Kids kein Smartphone besitzen, kann auch niemand in der Klasse dafür gemobbt werden.
1: Also will man die Kids wegkriegen vom Bildschirm und Social Media und wieder hin zu mehr Bewegung und echten sozialen Kontakten.
0: Ja, also als Familienpapa muss ich sagen, für ein gutes Konzept. Weil die Kids sind ja echt nicht wegzubekommen von ihren Handys.
1: Ja, aber so komplett. Ich meine, das Smartphone gehört ja irgendwie schon auch zum Leben dazu, ne? Klar muss man es irgendwie begrenzen bei den Kids, aber komplett verbieten?
0: Reicht auch ab der 6. Klasse. Wie seht ihr das denn? Smartphone-freie Klassen, wo die Kids gar kein Handy besitzen dürfen. Sinnvoll oder übertrieben? Schickt uns gerne Sprachnachricht 089 4 mal die 38.
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0: Guten Morgen.
1: Morgen, hi.
0: Am Montag.
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0: Ja, es ist das Jahr der Traumhochzeiten. Ende Mai hat Sängerin Dua Lipa ihrem Callum das Ja-Wort gegeben. Heute vor einem Monat die Hochzeit von Taylor Swift und ihrem Travis im Madison Square Garden. Und jetzt steht die nächste Star-Hochzeit an.
1: Ja, Cristiano Ronaldo will wohl nach 10 Jahren Beziehung seine Georgina heiraten. Angeblich schon am kommenden Wochenende auf Madeira. Den Antrag hatte er ja bereits vor einem Jahr gemacht.
0: Ja, und bei ihm heißt es dann aber nicht, ja, ich will, sondern...

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16: Aktuell 20 Grad in Forstenried, 18 bei euch in Puchheim im Landkreis Fürstenfeldbruck. Heute viel Sonne, weniger harmlose Wolken, heiß wird's, 35 Grad. Morgen bis Donnerstag bleibt so hochsommerlich. Abends kann's dann allerdings Gewitter geben.
3: Gute Laune bei allen Autofahrern hier in München. Ab heute heißt es eine Baustelle weniger. Wo ihr wieder besser durchkommt, hört ihr jetzt.
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17: Um 7:30 mit Nicolas Pinkanell. Guten Morgen. Sommerferienzeit heißt auch Baustellenzeit. Unter anderem ist der Giesinger Berg ab heute komplett gesperrt. Die Giesinger Autobahn ist nur einspurig. Aber immerhin, die Vollsperrung des Föhringer Rings ist mittlerweile aufgehoben. Wer ein Bahnticket besonders günstig haben will, sollte das im Regelfall am Dienstag oder Mittwoch nach 19 Uhr buchen. Das zeigt eine neue Untersuchung der Verbraucherzentrale. Das Supersparpreisticket war demnach tagsüber meist nicht verfügbar. Am Freitag und Sonntag waren die Fahrkarten am teuersten. Einmal pusten bitte. Was die Polizei sonst von Autofahrern möchte, haben am Wochenende Schlauchbootfahrer oder Stand-Up-Paddler auf der Isar bei Pullach gehört. Bei einer Schwerpunktaktion wurden 300 Menschen kontrolliert, 15 davon hatten zu viel Promille. Außerdem hatten einige verbotenerweise Glasflaschen dabei.
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17: In drei Münchner Freibädern gibt's ab heute wieder ein kostenloses Spielprogramm, nämlich im West-, Ungerer- und Michaelibad. Unter anderem wird Stand-Up-Paddling, Muscheltauchen oder ein Rutschwettbewerb angeboten. Noch mehr Infos aus München und der Region gibt's um 8 Uhr von unseren München-Reportern.
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3: Besser ankommen mit dem besten Stau- und Blitzerservice hier auf Gong 96.3. Aktuell Stau auf der Überleitung von der A8 Salzburg Richtung München auf die A995 zwischen Kreuz Süd und Sauerlach. Da kommen laut der Gong 96.3 Live-Messung 22 Minuten on top. Tendenz steigend. Und die Gleise bei der S2 Dachau Richtung Ostbahnhof kommt es zu Ausfällen des 10-Minuten-Taktes wegen einer technischen Störung. Checkt eure Verbindung.
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3: Unter anderem in Sendling die Implerstraße und im Landkreis Erding-Neuching die Münchner Straße. Danke für mehr Blitzer. 089 4x38 geht auch per WhatsApp.
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3: Guten Morgen.
16: Guten Morgen.
3: Berlin, Mailand, London. Er füllt gerade alle großen Stadien Europas.
16: Ja, und das immer in den coolsten Kostümen. Während der WM bei seinen Konzerten hier in Deutschland hat er ja das Deutschland-Trikot an. In London ist er als Harry Potter auf der Bühne gestanden.
3: Hier ist er, Bruno Mars.

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0: Schönen guten Morgen.
1: Morgen, hi.
0: 7:30 haben wir es. Die Büros sind Straßen hier in München und der Region sind ein bisschen leerer. Viele sind schon im Sommerurlaub und die anderen, die machen sich's einfach zu Hause schön.
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0: 96.3. AK Urlaub auf Balkonien. La Terrassa, die neue von Rian. Wie findet ihr die? Ist das ein Hit oder eher Shit? Sagt's uns, ruft an oder schreibt eine WhatsApp 089 4 mal die 38. Und ab.

0: So, Nathalie, Urlaubsfeeling bei uns hier in München und der Region?
1: Ja, total. Juliana schreibt zum Beispiel, da ist der Neid auf die Kollegen im Urlaub gleich weniger. Hit. Und auch Franka ist für Hits.
0: Okay, dann haben wir ein 2-0, dann mal Telefon. Moni mit Mike hier, wer ist denn da? Hallo.
2: Hallo, hier ist der Maxi.
0: Hey Maxi, grüß dich, guten Morgen. Und was sagst du, ist das ein Hit oder eher Shit?
2: Hit.
0: Ist ein Hit, warum?
2: Warum?
0: Macht der vielleicht gute Laune?
2: Ja.
0: Na super. Also dann, genieß den Sommer. Ich zähle das Hit und einen schönen Tag. Grüße an Mama, Papa.
2: Danke. Danke, tschüssi.
0: Gerne. 3-0 Hit, das reicht. Morgen wieder hier in der Shit-Parade. Rian mit.
3: Ja, ich mach Urlaub auf La Terrassa. Ich glaub, ich buche nie wieder woanders.
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0: neuer Monat und ganz viele Mega-Highlights bei uns hier in München. Guten Morgen.
1: Guten Morgen.
0: 7.46 Uhr, die Mike-Tier-Show auf Gong 96.3 am ersten Montag im August. Und der wird geil, weil...
1: Ja, weil im Olympiapark wieder das Superblumen steigt. Riesige Festival-Area, Hammer-Live-Acts wie Kygo, Nico Santos oder Luis Capaldi mit dabei. Dazu Foodtrucks, jede Menge Summer-Feeling. Und außerdem ist jetzt im August Munich Fashion Week mit coolen Shows, vielen Promis, Partys in der ganzen Stadt. Mittwoch geht's los. Für einige Events gibt's auch noch Tickets.
0: Ja, und die Party des Monats, die steigt schon diesen Freitag.
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1: Um 7:07 einen Mega-Hit zum Wachbleiben oder Aufstehen war einfach die Debütsingle und ist direkt durch die Decke gegangen.
2: Absolut. Ne? Auf der ganzen Welt sind sie in den Charts gelandet. Bei uns in Deutschland auf Platz 5 und auf TikTok gibt es weit über 3 Millionen Videos mit diesem Song. Ist auch kein Wunder, ist einfach ein geiler Sound.
1: Ja, hier sind die Newcomer aus Israel. Temba City, Self-Aware.

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15: 21 Grad in Feldmoching, 19 Grad sind es bei euch in Penzing im Landkreis Landsberg. Heute viel Sonne, weniger harmlose Wolken. Heiß wird's wieder, 35 Grad in der Spitze. Morgen bis Donnerstag bleibt so hochsommerlich. Abends kann es dann Hitzegewitter geben.
1: Die Sommer hier in München und der Region werden immer heißer. Das Bundesumweltministerium will deshalb einen Hitzeaktionsplan erstellen. Was dahinter steckt, gleich.
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17: Um 8 Uhr mit Nicolas Pinkanell. Guten Morgen. Wer über den Mittleren Ring in die Arbeit fährt, dürfte ab heute wieder besser durchkommen. Und das nicht nur wegen der Sommerferien. Der Föhringer Ring ist wieder offen. Gleichzeitig nutzt die Stadt die Urlaubszeit aber für andere Baustellen. Der Giesinger Berg ist in den nächsten Wochen komplett gesperrt. Außerdem ist die Prinzregentenstraße am Haus der Kunst stadteinwärts gesperrt. Und auch am Gebsattelberg in der Au gibt es Einschränkungen. Dieser Sommer steht deutlich mehr im Zeichen von Hitze als vorige. Das Bundesumweltministerium will deswegen einen nationalen Hitzeaktionsplan erstellen und dafür sogar das Grundgesetz ändern. Das hat Staatssekretär Jochen Flassbart angekündigt. Viele Bundesländer hätten solche Pläne schon und der Bund arbeite eng mit ihnen zusammen. Nächsten Sommer müsse aber alles national gebündelt werden. Wer sich über Sommer und Sonne freut, sind die Betreiber von Freibädern, Biergärten oder Kiosken.

0: Kritiken ansehen. Gong 96.3 München Reporter Lennart Wenner, aber auch die Kinos.
1: Ja, denn wie einige Kinos auf Nachfrage sagen, das Sommerloch ist ein Mythos. Die Hitze treibt die Leute eher in die kühlen Säle, aber vor allem das Programm sorge für ausverkaufte Vorstellungen. Besonders die neuen Minions- und Spider-Man-Filme sowie das Filmepos Die Odyssee sind Publikumsmagneten. Klar sei nämlich, sind die Filme schlecht, helfen auch die kühlen Kinosäle nichts.
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3: Bahnpendler zwischen Starnberg und München brauchen ab heute mehr Zeit. Wegen Bauarbeiten am Westkreuz fahren auf der Strecke Ersatzbusse statt Züge. Außerdem ist die S6 zwischen Gauting und Pasing unterbrochen. Auch auf der S8 gibt es Einschränkungen. Aus Pasing, Andreas Werner, Gong 96.3.
0: Immer aktuell informiert. Das waren die Nachrichten um 8 Uhr.
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5: Besser ankommen mit dem besten Stau- und Blitzerservice für München. Weiter Stau auf der Überleitung von der A8 Salzburg Richtung München auf die A995 zwischen Kreuz Süd und Sauerlach. Laut der Gong 96.3 Live-Messung kommen hier 23 Minuten on top. Tendenz steigend. Und die Gleise bei der S2 Dachau Richtung Ostbahnhof kommt es weiter zu Ausfällen des 10 Minuten. Guten Tag ist wegen einer technischen Störung. Checkt eure Verbindung.
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5: Unter anderem auf der A96 Richtung Lindau, Höhe Freihamm und im Landkreis Dachau in Römos auf der Indersdorfer Straße. Danke und gute Fahrt.
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5: Guten Morgen.
7: Hallo, guten Morgen.
5: Und willkommen im August.
7: Ja, gleich checken wir für euch, was im neuen Monat alles neu ist bei uns in München.
5: Ja, die spannendsten Openings gleich.

0: Guten Morgen.
1: Morgen.
0: 9:09. Wir starten zusammen in den August und da gibt's viele coole Neuheiten bei uns hier in der Stadt.
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0: Ja, alle Pizza- und Pasta-Lover können sich freuen. 60 Seconds to Napoli gibt's ab sofort zweimal. Bei uns hier in München, nach der Innenstadt, jetzt auch mitten in Schwabing. Natürlich mit original neapolitanischer Pizza, der viralen Pasta-Bowl und Instagrammable Drinks.
1: Ja, dann haben viele von euch vielleicht auch schon die Megabilder von den thailändischen Laternenfesten auf Social Media gesehen. Jetzt gibt's das Ganze zum allerersten Mal auch bei uns, das Munich Lantern Festival im Olympiasee. Projektmanagerin Mira Kure.
4: Die Atmosphäre genießen, Live-Musik hören und was Leckeres essen. Und dann später gestalten die Gäste ihre eigene Laternen. Dann, wenn die Sonne untergeht, also so gegen 8:30, werden die Laternen zusammen auf das Wasser gesetzt. Und ja, wenn dann hunderte Lichter auf dem See schwimmen, das sieht einfach wunderschön aus.
1: Das kann ich mir auch gut vorstellen. Mhm. Tickets dafür gibt's online.
0: Jawohl, und dann kommt bald ein echter Klassiker aus dem Big Apple hier zu uns nach München. Die New York Bagel Bar eröffnet am 15. August in der Hohenzollernstraße. Hier gibt's frisch getoastete Bagels mit jeder Menge leckerer Toppings. New York Feeling mitten bei uns hier in München.
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0: das war heute früh schon ein richtig guter Start.
1: Ja, und genauso kann es den ganzen Tag weitergehen.
0: Ja, guten Morgen.
1: Guten Morgen, hi.
0: 17 nach 8 wird's, die Mike Thiel Show hier auf Kong 96.3. Wir rufen in den Sommerferien überall hier in München und der Region völlig zufällig Leute an. Und heute früh hat Sandy aus Dachau erwischt.
2: Hallo.
0: Hallo, Thiel hier. Wir machen eine kleine Umfrage. Ich habe nur eine kurze Frage.
2: Ja.
0: Welchen Radiosender hören Sie denn?
2: Radio Gong.
0: Echt?
2: Ja.
0: Den ganzen Tag?
2: Ja, also wenn nicht von der Arbeit her, wenn es möglich ist, dann ja.
0: Ja, das ist ja cool.
1: Hey!
0: Hier sind Morning Man Mike und Natalie von Gong 96.3.
2: Ah, hallo!
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0: 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Auch Kollege Holger Münch ruft später wieder irgendwo an. 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

Um 8:35, chilliger Sound zum Start in dieser neue Woche mit Clock Clock Adore Ya im Gong 96.3 Hitsommer.

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16: Aktuell 22 Grad in Trudering, 20 bei euch im Possenhofen im Landkreis Starnberg. Heute viel Sonne, wenige harmlose Wolken, heiß 35 Grad. Morgen bis Donnerstag bleibt es hoch, sommerlich. Es kann allerdings Gewitter zwischendurch geben.
3: Good News für alle Autofahrer unter euch. Eine Baustelle weniger hier in München, wo ihr wieder gut durchkommt, jetzt in den Nachrichten.
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17: Um 8:30 mit Nicolas Pinkanell, guten Morgen. Nach 6 Wochen Chaos fließt wieder Verkehr über den Föhringer Ring. Die Sperrung ist aufgehoben. Allerdings nutzt die Stadt die Sommerferien für weitere Baustellen, wie am Kiesinger Berg. Außerdem ist die B471 zwischen Fürstenfeldbruck und Grafrath gesperrt. Wer günstige Bahntickets will, sollte bei der Buchung auf den Zeitpunkt achten. Das zeigt eine Untersuchung der Verbraucherzentrale. Tagsüber kommt man demnach kaum an die günstigen Supersparpreistickets. Außerdem sind Fahrkarten am Freitag und Sonntag deutlich teurer. Dienstag und Mittwoch sind die günstigen Tage. Fast jeder, der im Büro arbeitet, hätte es gerne leiser. Das zeigt eine neue Umfrage und am meisten stören dabei die Kollegen. Mehr als jeder Zweite findet fremde Calls und Telefonate besonders störend. Bei Hintergrundgeräuschen wie der Kaffeemaschine ist es nur weniger als jeder Fünfte.
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17: In 3 Münchner Freibädern gibt's ab heute wieder ein kostenloses Spielprogramm, nämlich im West-, Ungerer- und Michaelibad. Unter anderem wird Stand-Up-Paddling, Muscheltauchen oder ein Rutschwettbewerb angeboten. Noch mehr Infos aus München und der Region gibt's um 9 Uhr von unseren München-Reportern.
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3: Besser ankommen mit dem besten Stau- und Blitzeservice hier auf Gong 96.3. Weiter Stau auf der Überleitung von der A8 Salzburg Richtung München auf die A995 zwischen Kreuz Süd und Sauerlach. Hier aktuell eine halbe Stunde plus laut der Gong 96.3 Live-Messung. Tendenz steigend. Und die Gleise, ein Hinweis für heute Abend bei den Linien S5 und S6 und S8 kommt es nämlich zu starken Einschränkungen. Bei der S6 fahren zwischen Pasing und Gauting Ersatzbusse und bei der S8 zwischen Pasing und Harthaus. Die S5 Richtung Wesslingen endet am Ostbahnhof. Grund sind Bauarbeiten am Westkreuz. Checkt auf jeden Fall euren Fahrplan.
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3: Unter anderem im Landkreis Erdingen, Moos-Inning, die Erdinger Straße und in Neuhausen, die Lachner Straße, beidseitig. Danke. Für mehr Blitzer 089 4x38 geht auch per WhatsApp.
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3: Schönen guten Morgen.
16: Servus, hi.
3: Und rein geht's in die neue Woche mit einem heißen Anwärter auf den Sommerhit des Jahres. Hier ist Shakira und Die Die.

0: Wenn ihr gerade auf der Suche nach einer neuen beruflichen Herausforderung seid oder vielleicht jemanden kennt, wir haben Inspiration für euch.
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0: Schönen guten Morgen.
2: Guten Morgen, hi.
0: 8.40 Uhr. Wir stellen euch diese Woche wieder spannende neue Jobangebote hier aus München und der Region vor.
2: Ja, jetzt ist Sören bei uns. Du bist Area Manager bei der Security-Firma Securitas und ihr sucht gerade Unterstützung beim Objekt- und Werksschutz. Was macht denn die Arbeit bei euch so cool?
3: Also Securitas ist ein moderner Arbeitgeber. Für uns ist die Präsenz der Mitarbeiter vor Ort wichtig, aber auch das zu verbinden mit neuen Technologien. So, unser Mitarbeiter bleibt im Mittelpunkt, wird aber unterstützt durch Robotik, Sensorik, durch den Einsatz von Drohnen und verschiedensten neuer Technologien. Und das machen wir zum Beispiel auf dem Oktoberfest oder eben auch im SAP-Garten.
0: Mhm. Das klingt doch nice. Ja. Wenn ihr jetzt sagt, klingt mega für mich, alle Infos zu den Jobs bei Securitas und noch mehr Firmen hier aus München und der Region, die gerade Verstärkung brauchen, auf radiogong.de.
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0: Guten Morgen.
1: Morgen.
0: Am Montag.
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0: Fresher Summer Sound für den Start in die neue Woche. Der macht direkt gute Laune.
1: Ja, und genau das war auch ihr Ziel. Der Song für einen goldenen Sommer.
3: Ich würde sagen, Gong Summer ist einfach ein wunderschöner, fröhlicher Song, der ganz viele Good Vibes hat und ganz viele tolle Momente einfangen soll. Und ich glaube, der Song ist einfach so ein bisschen der Soundtrack zu dem Sommer.
0: Absolut. Ist mein Hit-Tipp in dieser Woche. Loi mit Golden Summer.
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0: coole Sommernummer von ihr.
1: Hat so eine besondere Leichtigkeit. Klingt nach Sonnenbrille auf der Nase, Sonne auf der Haut, Drink in der Hand. Einfach nach einem perfekten Sommertag.
0: Ja, und ist mein Lieblingsstück diese Woche hier in der Mike Thiel Show. Loy, Golden Summer im Gong 96.3 Hitsommer.

0: Erster Sommerferientag. Die ersten Pubertiere wachen gerade so langsam auf. Und Kollege Holger Münch, der ist schon wach. Guten Morgen.
1: Hey, ganz genau so ist es. Guten Morgen, Mike. Und ich habe auch den passenden Sound für den ersten Tag der Sommerferien und euren Arbeitstag.

0: Beste von heute. Und dazu natürlich supergeile 2000er im Gong 96.3 Hitsommer.
1: Jawohl, viel Spaß mit Holger.
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0: Das Gong 96.3 Münchenwetter kompakt. Aktuell 25 Grad am Isartor und 24 in Gröbenzell im Landkreis Fürstenfeldbruck. Ist ein Sunny Day bei bis zu 35 Grad heute. Und auch morgen könnt ihr euch auf sonnig heißes Sommerwetter freuen. Und das ist der For-Free-Montag. Was es kostenlos gibt und für wen? Gleich von unseren München-Reportern.
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17: Um 9 Uhr mit Nicolas Pinkanell. Guten Morgen. Auf dem Isarring und der A9 dürfte ab heute wieder deutlich weniger los sein. Zum einen wegen der Sommerferien, zum anderen, weil die Vollsperrung am Föhringer Ring aufgehoben ist. Allerdings gibt's wieder ein paar neue Baustellen. Der Giesinger Berg ist vollgesperrt, die Giesinger Autobahn ist nur noch einspurig und die B471 zwischen Fürstenfeldbruck und Grafrath ist gesperrt. Die Hitzewelle dauert weiter an. Damit gehen auch die Diskussionen über Anpassungen weiter. Das Bundesumweltministerium will jetzt mit einer Grundgesetzänderung für besseren Hitzeschutz sorgen, sagt Staatssekretär Flassbart. Hintergrund ist, das Ministerium habe ein Programm für zum Beispiel mehr Klimaanlagen in Krankenhäusern. Der Bundesrechnungshof habe das aber als Kompetenzüberschreitung gewertet. Der Sommer zieht viele hier in München in den Englischen Garten, an die Isar oder die Seen in der Region. Gong 96.3 München-Reporter Lennart Wenner, an Kino denkt da kaum einer, oder?
18: Ja, das würde man denken. Das Sommerloch ist aber ein Mythos, sagen die Münchner Kinos. Zum einen treiben aktuell

0: Die heißen Temperaturen die Münchner in die Kinosäle, weil die nun mal gekühlt sind. Aber auch große Filme wie Die Odyssee oder der vierte Spider-Man seien große Publikumsmagnete.
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2: Kinder mit einer 1 im Zeugnis werden heute belohnt. Sie dürfen kostenlos den ganzen Tag mit der Bahn im Nahverkehr fahren. Die Bergbahnen rund um den Spitzingsee laden sogar unabhängig vom Zeugnis heute alle bis 15 Jahre ein. Vom Hauptbahnhof Matthias Ulrich, Gong 96.3.
3: Immer aktuell informiert, das waren die Nachrichten um 9 Uhr.
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5: Besser ankommen mit dem besten Stau- und Blitzerservice für München. Uns ist nichts gemeldet, ihr habt freie Fahrt.
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5: Geblitzt werdet ihr in Pullach in der Heilmannstraße beidseitig und im Landkreis Starnberg in Gilching in der Westlinger Straße.
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5: Hello, ja, der schwierigste Teil ist geschafft. Ihr seid aufgestanden, angekommen. Und wer weiß, vielleicht wird ausgerechnet dieser Montag ja besser als gedacht. Wir liefern auf jeden Fall den passenden Sound dazu. Jetzt haben wir die aktuelle von Harry Styles für euch. Hier ist American Girls.

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1: Nach dem Besten von heute kommt jetzt wieder ein super geiler 2000er.
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0: Die Black Eyed Peas, supergeiler 2000er, I got a feeling im Gong 96.3 Hitsommer. Einen schönen Montag euch.
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0: wir allen Geburtstagskindern in München und der Region natürlich gratulieren. Unser OB Dominik Krause gehört dazu, er wird heute 36 Jahre alt. Dann ist heute auch der Tag, an dem wir eine Riesenbaustelle weniger haben. Der Föhringer Ring ist endlich wieder komplett offen, heißt für euch im Nordosten freie Fahrt zum Ferienstart. Und dann ist heute auch der Tag, an dem wild rumspekuliert wird, denn Ex-Bayern-Star Thomas Müller ist wohl wieder frisch verliebt in Model Yves Rose Beatball. Aber ist das jetzt die ganz große Liebe oder nur ein cleverer PR-Gag? Wir haben auf jeden Fall mal ein Auge für euch drauf.
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0: Und jetzt die aktuelle von Tame Impala, Dracula.
2: So run from the sunlight, Dracula.
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0: Einen schönen Montag euch. Es kommt 96.3 bei der Arbeit mit extra viel Musik. Gleich das Beste von heute, die aktuelle von Kamrad. Richtig geil. Hug Yourself. Und es gibt natürlich noch mehr. Eine halbe Stunde Hits für euch bei der Arbeit. Gleich hier im Gong 96.3 Hitsommer.
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0: Das Gong 96.3 München-Wetter kompakt. Aktuell 25 Grad am Chinesischen Turm und 24 in Mammendorf im Landkreis Fürstenfeldbruck. Bis zu 35 sind heute drin. Dazu gibt es den ganzen Tag Sonnenschein für euch. Und morgen ist es auch sonnig und knackig heiß.
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0: Besser ankommen mit dem besten Stau- und Blitzer-Service für München. Es zwickt gerade auf der Überleitung von der 8 Salzburg-München auf die A995 zwischen dem Kreuz Süd und Sauerlach. Plant eine halbe Stunde mehr ein. Und von den Gleisen haben wir noch was. Bei der S5 und S8 kommt es zu Verspätungen. Grund ist eine Störung am Bahnübergang in Neuaubing.
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0: Geblitzt werdet ihr in Mosach, in der Max-Born-Straße beidseitig und in Sauerlach in der Wolfratshausener Straße. Wenn ihr noch was habt, einfach kurz Bescheid geben, 089 4x38 anrufen oder eine WhatsApp reinschicken.
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0: Mondlandung mitten in München. Ihr könnt alle mit dabei sein und sogar selbst eine bei euch daheim starten. Holger Münch hier, Gong 96.3, begrüßt Olivia Rodrigo am 1. und 2. April in der Olympiahalle mit ihrer Mondbühne. Und die gibt's auch als Lego-Set zum Nachbauen. Den größten Store in ganz Deutschland haben wir ja hier in der Kaufinger, also da werdet ihr garantiert fündig. Für euch hat sie außerdem noch einen frischen Track gebastelt. Sehr nice und damit auch viel Spaß at work. Hier ist Olivia Rodrigo und Drop That.
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1: Das Gong 96.3 München Wetter kompakt. Es ist 10 und wir haben schon 27 Grad an der Münchner Freiheit und 26 in Olching im Landkreis Fürstenfeldbruck. Bis zu 35 sind drin und dazu strahlt euch den ganzen Tag über die Sonne an. Auch morgen ist es sonnig und knackig heiß. Es gibt was for free, was euch die Stadt heute Praktisches spendiert, gleich von unseren München Reportern.
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13: Um 10 Uhr mit Nicolas Pinkernell. Grüß Gott. Die Politik muss aus diesem Sommer lernen. Für nächstes Jahr braucht es einen nationalen Hitzeaktionsplan. Das fordert das Bundesumweltministerium. Der Bund arbeitet schon eng mit den Ländern zusammen, von denen viele schon einen Plan hätten, sagt Staatssekretär Flassbart. Die Lehre aus diesem Sommer sei jetzt, die Maßnahmen zu bündeln. Die bayerische Landtagspräsidentin Ilse Aigner von der CSU könnte das höchste deutsche Amt übernehmen und Bundespräsidentin werden. Dafür werben jetzt auch mehrere SPD-Politiker hier in Bayern. Aigner bringe alles mit, was eine gute Präsidentin brauche. Sie habe zudem ein überparteilich breites Ansehen. Aigner wäre die erste Frau in diesem Amt. Die Wahl findet im Januar statt. Ich brauche mehr Ruhe. Das sagen 95% der Arbeitnehmer im Büro, so eine neue Umfrage. Für 2/3 ist das Bedürfnis danach in den letzten 5 Jahren sogar immer weiter angestiegen. Hauptunruhestifter sind laut der Umfrage die Kollegen, also laute Calls oder Videomeetings.

0: Meetings ohne Kopfhörer. Nebengeräusche wie die Kaffeemaschine stören deutlich weniger der Befragten.
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2: Mit dem Fahrrad zum Baden oder in den Biergarten. Auch im Sommer gibt es genügend Möglichkeiten, umweltfreundlich unterwegs zu sein. Die Stadt unterstützt das und spendiert regelmäßige kostenlose Radelchecks. Heute zum Beispiel von 12 bis 18 Uhr auf dem Mangfallplatz. Aus Harlaching, Matthias Ulrich, Gong 96.3.
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4: Besser ankommen mit dem besten Stau- und Blitzerservice für München. Es zwickt auf der Überleitung von der 8 Salzburg-München auf die A995 zwischen dem Kreuz Süd und Sauerlach. 22 Minuten kommen hier on top. Und auf der Westumfahrung der A99 nach Nürnberg staut sich zwischen dem Dreieck Südwest und Lochhausen. Die Gong 96.3 Live-Messung plant 12 Minuten mehr.
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4: Geblitzt werdet ihr in Perlach in der Unterhachinger Straße beidseitig und im Landkreis Fürstenfeldbruck in Emmering in der Amperstraße.
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4: Na, endlich ist August, denn der neue Monat bringt euch jede Menge Highlights in München. Worauf ihr euch freuen könnt, gleich. Erstmal gibt's Support bei der Arbeit von Alex Warren mit seinem aktuellen Banger Fever Dream.

0: Supergeiler 2000er von Daddy Yankee. Con Calma im Gong 96.3 Hitsommer. So, erster Ferientag. Die große Urlaubswelle rollt schon in Richtung Süden. Für alle, die daheim bleiben, hat der August richtig coole Highlights am Start. Am kommenden Wochenende verwandelt das Munich Lantern Festival den Olympiasee in ein catchy Lichtermeer zum Beispiel. Das Besondere, ihr gestaltet eure Laternen selbst, schreibt eure ganz persönlichen Wünsche drauf und lasst sie dann gemeinsam auf dem Wasser im Dunkeln leuchten. Am Mittwoch, 12. August, lohnt sich auch mal ein Blick in den Himmel. Ab Nachmittag gibt es nämlich eine partielle Sonnenfinsternis über München. Wir sagen euch aber natürlich noch mal rechtzeitig Bescheid im Radio. Und Ende des Monats steigt das Superbloom-Festival im Olympiapark, das diesmal sogar eine ganze Woche lang geht. Mit Foodtrucks, Sommerfeeling und Hammer-Acts wie Kaigo, Nico Santos oder auch Luis Cabaldi. Also in diesem Sinne, einen fantastischen August euch.
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15: Das Gong 96.3 München Wetter kompakt. Aktuell 28 Grad am Viktualienmarkt und 27 in Krailing im Landkreis Starnberg. Heute die volle Ladung Sonnenschein für euch bei bis zu 35 Grad. Die Freibäder in der Stadt haben übrigens, weil es so ein Megasommertag ist, eine Stunde länger geöffnet. Bis 20 Uhr könnt ihr euch da erfrischen. Und das plant ihr am besten auch schon mal für morgen ein. Es wird nämlich auch wieder sonnig und sehr heiß.
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15: Besser ankommen mit dem besten Stau- und Blitzer-Service. Für München alles geschmeidig auf den Straßen. Uns ist nichts gemeldet. Ihr habt freie Fahrt.
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15: Geblitzt werdet ihr in Trudering in der Waldstraße beidseitig und im Landkreis Fürstenfeldbruck in Emmering in der Amperstraße. Wenn ihr noch was habt, gebt gerne Bescheid. 089 4x38, geht auch per WhatsApp.
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1: Und jetzt die aktuelle von Teddy Swims, Mr. Know-It-All.
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0: Lady Gaga, Paparazzi, supergeiler 2000er hier auf Gong 96.3. Das ist Münchens bester Musikmix für euch in der Werkstatt, im Büro, im Lieferwagen und überall bei der Arbeit. Und dazu jetzt wieder das Beste von heute. Ein Hit, der reinste Moodbooster. Lässig, funky und mit ganz viel Energie.
1: Smile von Bruno Mars. Also ich mag ihn generell gerne. Ich finde, er hat auch so, bringt auch Stimmung.
2: Ja, sehr, sehr großes, viele Summer-Vibes gibt er.
3: Also ein gute Laune-Lied.
2: Ich liebe den.
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14: Das Gong 96.3 Münchenwetter kompakt. Aktuell 28 Grad am Leimer Platz und 27 in Petershausen im Landkreis Dachau. Ist ein Sunny Day heute bei bis zu 35 Grad. Und auch morgen könnt ihr euch auf sonnig heißes Sommerwetter freuen. Im ehemaligen Fliegerhorst in Fürstenfeldbruck wird es in nächster Zeit laut. Was da los ist, gleich von unseren München-Reportern.
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15: Um 11 Uhr mit Nicolas Pinkanel. Grüß Gott. Heiße Tage und tropische Nächte. Davon gibt's in diesem Jahr besonders viele. Die Politik müsse daraus lernen. Für nächstes Jahr brauche es einen nationalen Hitzeaktionsplan. Das fordert jetzt das Bundesumweltministerium, so Staatssekretär Flasbart. Einige Bundesländer hätten schon Pläne, sagt er, aber eben nicht alle. Für nächstes Jahr müsse man die Maßnahmen bündeln. Die Bahn wirbt mit super Sparpreistickets, an die kommt man allerdings kaum ran. Das kritisiert jetzt die Verbraucherzentrale. Sie hat 2 Jahre lang eine Untersuchung durchgeführt. Die Schnäppchen waren demnach an rund 3/4 der Tage zwischen 7 und 19 Uhr nicht verfügbar. Die Bahn weist die Vorwürfe zurück und sagt, die Methodik hatte Mängel. Wegen der hohen Inflation sparen viele oder überlegen sich genau, was sie einkaufen. Und trotzdem, die Nachfrage nach teureren Bio-Lebensmitteln wächst weiter. Zwischen April und Juli hat der Einzelhandel einen Umsatz von über 4,5 Milliarden Euro mit Bioprodukten gemacht. Das sind knapp 4% mehr als im Vorjahresquartal. Vor allem in Drogerien sind die Umsätze durch Bio gestiegen.
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16: Über dem ehemaligen Fliegerhorst in Fürstenfeldbruck steigt in den nächsten 2 Wochen immer wieder Rauch auf. Auch Schüsse sind zu hören. Grund ist eine Übung der Bundeswehr. Die Infanterieschule trainiert dort ihren Nachwuchs. Aus Fürstenfeldbruck, Andreas Werner, Gong 96.3.
15: Immer aktuell informiert, das waren die Nachrichten um 11 Uhr.
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14: Besser ankommen mit dem besten Stau- und Blitzer-Service für München. Auf der Westumfahrung der A99 nach Nürnberg zwickt's gerade zwischen dem Kreuz West und dem Dreieck Allach. Plant 11 Minuten mehr ein.
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1: Geblitzt werdet ihr in Moosach in der Max-Born-Straße beidseitig und in Grünwald in der Kaiser-Ludwig-Straße.
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1: Und denkt daran, jeder kleine Haken auf der To-Do-Liste bringt euch näher zum Feierabend. Wir supporten euch dabei jetzt mit dem aktuellen Kracher von Taylor Swift. Hier ist Opelite.

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1: Und nach dem Besten von heute, jetzt ein super geiler 2000er.
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0: Supergeiler 2000er von Mark Ronson und Amy Winehouse. Valerie im Gong 96.3 Hitsommer. Und jetzt klingelt irgendwo in München und der Region ein Handy.
1: Wallbrunn?
0: Ja, hallo, München hier. Wir machen eine kleine Umfrage. Ich habe nur eine kurze Frage. Welchen Radiosender hören Sie?
1: Radio Gong.
0: Ja, das trifft sich gut. Ich bin Holger Münch von Gong 96.3.
1: Hallo.
0: Wie heißt du und wo sind wir gelandet?
1: Ich bin die Isabel und ich komme aus Feldmoching.
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0: Sehr gerne. Und so geht's den ganzen August weiter. 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Klingelingeling.

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1: Und jetzt die aktuelle von Temper City. Self-Aware.

0: Hier ist Gong 96.3 bei der Arbeit mit extra viel Musik. Gleich das Beste von heute. Die aktuelle von Holly Humberstone haben wir für euch. Ist mega catchy und voll mit Good Vibes. To love somebody. Und es gibt natürlich noch mehr. Eine halbe Stunde Hits für euch bei der Arbeit. Gleich hier im Gong 96.3 Hitsommer. Ich bin Holger Münch.
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6: Das Gong 96.3 München Wetter kompakt. Aktuell 29 Grad am Stiegelmeierplatz und 28 in Zorneding im Landkreis Ebersberg. Und da geht noch was. Bis zu 35 sind heute locker drin. Dazu strahlt euch auch den ganzen Tag über die Sonne kräftig an. Macht sie morgen auch wieder und an den Temperaturen ändert sich auch nichts.
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6: Besser ankommen mit dem besten Stau- und Blitzerservice für München. Es zwickt auf der 8 Salzburg-München zwischen Holzkirchen und dem Kreuz Süd. Plant 14 Minuten mehr ein.
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6: Geblitzt werdet ihr einwärts in Sendling in der Murnauer Straße und im Landkreis Starnberg in Gilching in der Münchner Straße. Wenn ihr noch was habt, einfach Bescheid geben, 089 4x38 anrufen oder eine WhatsApp reinschicken.
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0: Achtung, Nico Santos hat eine wichtige Message für euch. Kong 96.3 bei der Arbeit mit Holger Münch. Eigentlich wollte er am 3. September eine Show im Olympiapark geben. Die wurde aus technischen Gründen jetzt abgesagt. Wenn ihr schon Karten dafür habt, die könnt ihr da wieder zurückgeben, wo ihr sie gekauft habt. Ein Ersatztermin steht auch schon. Kong 96.3 begrüßt Nico am 10. November in der Olympiahalle. Frische Mucke hat er schon mal vorgeschickt, auch so als Entschädigung für die Absage im September. Cooler Track, hier ist Nico Santos und Why Don't You Stay?
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0: Erster Tag der Sommerferien. Trotzdem müssen wir ausnahmsweise nochmal mit euch über Schule sprechen, weil es viele Schulleiter, Lehrer und auch uns echt erstaunt. Servus, Mornimann Mike hier.
1: 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Bedeutet, Kids dürfen gar kein Handy benutzen, nicht im Unterricht und auch nicht in der Freizeit.
0: 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Ihr hört's um kurz nach 6.
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7: Das Gong 96.3 im München-Wetter kompakt. Aktuell 30 Grad am chinesischen Turm und 29 in Pöcking im Landkreis Starnberg. Gibt die volle Ladung Sonnenschein für euch heute, auch morgen wieder. Und es bleibt auch so heiß. Und es gibt was for free, was euch die Stadt heute Praktisches spendiert. Gleich von unseren München-Reportern.
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9: Um 12 Uhr mit Nicolas Pinkanel. Grüß Gott. Die Politik muss aus diesem Sommer lernen. Für nächstes Jahr braucht es einen nationalen Hitzeaktionsplan. Das fordert das Bundesumweltministerium. Der Bund arbeitet schon eng mit den Ländern zusammen, von denen viele schon einen Plan hätten, sagt Staatssekretär Flassbart. Die Lehre aus diesem Sommer sei jetzt, die Maßnahmen zu bündeln. Die bayerische Landtagspräsidentin Ilse Aigner von der CSU könnte das höchste deutsche Amt übernehmen und Bundespräsidentin werden. Dafür werben jetzt auch mehrere SPD-Politiker hier in Bayern. Aigner bringe alles mit, was eine gute Präsidentin brauche. Sie habe zudem ein überparteilich breites Ansehen. Aigner wäre die erste Frau in diesem Amt. Die Wahl findet im Januar statt. Ich brauche mehr Ruhe. Das sagen 95% der Arbeitnehmer im Büro, so eine neue Umfrage. Für 2/3 ist das Bedürfnis danach in den letzten 5 Jahren sogar immer weiter angestiegen. Hauptunruhestifter sind laut der Umfrage die Kollegen, also laute Calls oder Videomeetings ohne Kopfhörer. Nebengeräusche wie die Kaffeemaschine stören deutlich weniger der Befragten.
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10: Mit dem Fahrrad zum Baden oder in den Biergarten. Auch im Sommer gibt es genügend Möglichkeiten, umweltfreundlich unterwegs zu sein. Die Stadt unterstützt das und spendiert regelmäßige kostenlose Radelchecks. Heute zum Beispiel von 12 bis 18 Uhr auf dem Mangfallplatz. Aus Harlaching, Matthias Ulrich, Gong 96.3.
9: Immer aktuell informiert, das waren die Nachrichten um 12 Uhr.
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7: Besser ankommen mit dem besten Stau- und Blitzerservice für München. Es zwickt auf der 8 Salzburg-München zwischen Holzkirchen und dem Kreuz Süd. 19 Minuten kommen da oben drauf. Und auf der A99 auf der Westumfahrung nach Nürnberg. Zwischen Lochhausen und dem Dreieck Allach braucht ihr 12 Minuten länger.
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7: Geblitzt werdet ihr in Sendling in der Implerstraße beidseitig und im Landkreis Erding in Neuching in der Münchner Straße.
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7: Und es gibt Partys, die habt ihr ganz schnell wieder vergessen. Und dann gibt es welche, über die redet ihr garantiert den ganzen August noch. Und zu so einer laden wir euch ein. Was los ist, gleich erstmal der aktuelle Banger von Bebe Rexha. Ist New Religion.
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1: Das Gong 96.3 Münchenwetter kompakt. Aktuell 31 Grad am Max-Weber-Platz und 30 in Karlsfeld im Landkreis Dachau. Heute gibt's die volle Ladung Sonnenschein für euch bei bis zu 35 Grad. Die Freibäder in der Stadt haben im Übrigen, weil es so ein Megasommertag ist, eine Stunde länger geöffnet. Bis 20 Uhr könnt ihr euch da erfrischen und das plant am besten auch schon mal für morgen ein. Es wird nämlich wieder sonnig und sehr heiß.
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1: Besser ankommen mit dem besten Stau- und Blitzer-Service. Für München plant man 20 Minuten mehr ein auf der A8 Salzburg-München zwischen Weyern und dem Kreuz Süd.
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1: Auswärts werdet ihr geblitzt in der Zamdorfer Straße. Wenn ihr noch was habt, 089 4x38 geht natürlich auch per WhatsApp.
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1: Und jetzt die aktuelle von Tame Impala, Dracula.
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0: Tayo Cruz, Hangover, supergeiler 2000er hier auf Gong 96.3. Das ist Münchens bester Musikmix für euch bei der Arbeit und für den Flow. Jetzt wieder das Beste von heute. Ein Hit, der direkt gute Laune macht, geht auch überall steil.
1: Das ist Where's My Husband von Ray.
2: Ich finde, es ist ein cooles Lied. Ich finde,
1: der strahlt so richtig so Independence aus.
3: Wenn ich das im Radio höre, dann muss ich es mal lauter drehen. Macht mega die gute Laune und mega die Stimmung.
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4: Das Gong 96.3 Münchenwetter kompakt. Aktuell 32 Grad an der Bavaria und 31 in ein paar Städten im Landkreis Erding. Heute und auch morgen die volle Ladung Sonnenschein für euch bei bis zu 35 Grad. Aus dem ehemaligen Fliegerhorst in Fürstenfeldbruck kommen in nächster Zeit laute Geräusche. Was da los ist, gleich von unseren München-Reportern.
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6: Um 13 Uhr mit Lennart Werner. Grüß Gott. Bundesweit sinken die Wasserpegel der Flüsse und Seen. Der Bodensee etwa verliert jeden Tag bis zu 3 Zentimeter Wasser. Im Rhein in Nordrhein-Westfalen ist der Pegel sogar so niedrig, dass Frachtschiffe teilweise nicht mehr durchkommen. Hier bei uns in der Münchner Isar ist der Wasserstand mit 90 Zentimetern aktuell zwar stabil, allerdings lag er vor einem Jahr noch mehr als doppelt so hoch. Wir bleiben noch bei der Hitze. Das Bundesumweltministerium fordert wegen der Temperaturen einen nationalen Hitzeaktionsplan. Einige Bundesländer hätten schon Pläne, aber eben nicht alle. Für nächstes Jahr müsse man die Maßnahmen bündeln. München hat ebenfalls einen Hitzeaktionsplan. Zum Beispiel gibt es die Karte kühler Orte und auch öffentliche Trinkbrunnen. Die Deutsche Bahn wirbt immer wieder mit super Sparpreisen, aber wirklich oft gibt es sie gar nicht zu kaufen, sagt die Verbraucherschutzzentrale. Sie hat 2 Jahre lang überprüft, wie viel Fahrten zwischen 7 und 19 Uhr kosten, und für die Uhrzeiten gab es an 3/4 der untersuchten Tage gar keinen super Sparpreis zu kaufen. Die Bahn kritisiert die Methode der Studie und sagt, dass Pendlerstrecken um 6 Uhr früh zum Beispiel ausgeblendet werden.
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7: Über dem ehemaligen Fliegerhorst in Fürstenfeldbruck steigt in den nächsten 2 Wochen immer wieder Rauch auf. Auch Schüsse sind zu hören. Grund ist eine Übung der Bundeswehr. Die Infanterieschule trainiert dort ihren Nachwuchs. Aus Fürstenfeldbruck, Andreas Werner, Gong 96.3.
6: Immer aktuell informiert, das waren die Nachrichten um 13 Uhr.
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4: Besser ankommen mit dem besten Stau- und Blitzer-Service für München. Auf der A995 in Richtung Kreuz Süd zwischen Unterhaching und Taufkirchen West brauchte 10 Minuten länger. Und auf der A8 Salzburg-München zwischen Bayern und dem Kreuz Süd kommen 20 Minuten obendrauf.
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4: Geblitzt werdet ihr in Sendling, in der Implerstraße beidseitig und in Unterföhring in der Münchner Straße.
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4: Hey, vielleicht sucht ihr ja gerade einen neuen Job oder kennt jemanden. Wir stellen euch diese Woche die coolsten Arbeitgeber in München und der Region vor. Da ist wirklich für jeden was dabei. Gleich der nächste. Erstmal der aktuelle Smasher von Michael Schulte. 5 a.m.

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0: Leona Lewis, supergeiler 2000er für euch bei der Arbeit. Bleeding Love im Gong 96.3 Hitsommer. Apropos Arbeit, laut einer aktuellen Studie kann euch ein Jobwechsel bis zu 30% mehr Kohle bringen. Und genau da haben wir jetzt auch was für euch.
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0: Yes, diese Woche stellen wir euch wieder spannende Jobs hier aus München und der Region vor. Zum Beispiel sucht die Firma Securitas gerade Verstärkung beim Objekt- und Werksschutz. Sören ist dort Area Manager und hat heute früh erzählt, was diesen Job so cool macht. Hört nochmal.
2: Also Securitas ist ein moderner Arbeitgeber. Für uns ist die Präsenz der Mitarbeiter vor Ort wichtig, aber auch das zu verbinden mit neuen Technologien. So, unser Mitarbeiter bleibt im Mittelpunkt, wird aber unterstützt durch Robotik, Sensorik, durch den Einsatz von Drohnen und verschiedensten neuer Technologien. Und das machen wir zum Beispiel auf dem Oktoberfest oder eben auch im SAP-Garten.
0: Okay, also sehr einzigartige Arbeitsplätze hättet ihr da. Wenn ihr Lust drauf habt, alle Infos haben wir für euch auf radiogong.de und da haben wir natürlich noch viel mehr Firmen für euch, die gerade Verstärkung suchen.
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0: Und jetzt die aktuelle von Teddy Swims, Mr. Know-It-All.
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0: Einen schönen Montag euch. Es kommen 96.3 bei der Arbeit mit extra viel Musik. Gleich das Beste von heute, die aktuelle von Olivia Dean. Und das ist wie so ein kalter Drink im Schatten an diesem sonnig heißen Sommertag. Kommt einfach richtig gut. Easy. Und es gibt natürlich noch mehr. Eine halbe Stunde Hits für euch bei der Arbeit. Gleich hier im Gong 96.3 Hit Sommer. Ich bin Holger Münch.
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0: Das Gong 96.3 Münchenwetter kompakt. Aktuell 33 Grad am Ostbahnhof und 32 in Gilching im Landkreis Starnberg. Heute und auch morgen strahlt euch die Sonne den ganzen Tag an bei bis zu 35 Grad.
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0: Besser ankommen mit dem besten Stau- und Blitzerservice für München. Auf der A995 in Richtung Kreuz Süd zwischen Unterhaching und Taufkirchen West braucht ihr 10 Minuten länger momentan. Und 20 Minuten kommen on top auf der A8 Salzburg-München zwischen Bayern und dem Kreuz Süd.
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0: Geblitzt werdet ihr in Sendling in der Implerstraße beidseitig und in Unterföhring in der Münchner Straße. Wenn ihr unterwegs noch was gesehen habt, 089-4x38 einfach anrufen oder eine WhatsApp reinschicken.
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0: Gong 96.3 hier an diesem sonnig heißen Montag. Die Freibäder in der Stadt haben deswegen heute sogar eine Stunde länger geöffnet. Bis 20 Uhr könnt ihr euch da erfrischen. Die Isar, die Biergärten, die Rooftop-Bars, die Eisdielen, alle Spots, die gerade München und die Region magnetisch anziehen. Und das meinen bestimmt auch The Bowser mit ihrem frischen Track Magnetic, mit magnetisch, all die Dinge, die uns im Sommer anziehen. Und der Track, der zieht auch immer mehr an, geht nämlich voll durch die Decke. Hört's euch einfach an. Wir sind The Bowser und Magnetic.
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0: strahlt euch die Sonne den ganzen Tag an bei bis zu 35 Grad. Heute gibt's was for free, was euch die Stadt praktisch spendiert, gleich von unseren München-Reportern.
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2: Um 14 Uhr mit Lennart Werner. Grüß Gott. Die Hitze in Deutschland lässt die Pegelstände der Seen und Flüsse sinken. Bei uns in München ist die Isar aktuell bei etwa 90 Zentimetern. Damit ist der Pegel zwar stabil, letztes Jahr im August war er allerdings mehr als doppelt so hoch. In Nordrhein-Westfalen hat der Rhein so wenig Wasser, dass nicht mehr alle Frachtschiffe durchkommen. Die Verkehrsminister der Länder wollen darüber am Donnerstag beraten. Eigentlich hatte die Bundesregierung klar angekündigt, die 33 Vorschläge der Rentenkommission komplett umsetzen zu wollen. Drei Ministerpräsidenten aus dem Osten wollen die Rente mit 63 allerdings nicht abschaffen. Das Deutsche Institut für Wirtschaftsforschung kritisiert das jetzt. Die Abschaffung sei das wichtigste Element des ganzen Pakets, heißt es. Trotz eher gedämpfter Kauflaune haben die Deutschen im ersten Halbjahr mehr geshoppt. Der Einzelhandel hat fast 1% mehr Umsatz gemacht als im ersten Halbjahr vergangenes Jahr. Die Unternehmen bleiben trotzdem eher pessimistisch, obwohl sich ihre Erwartungen für die nächsten Monate zum dritten Mal in Folge verbessert haben.
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3: Mit dem Fahrrad zum Baden oder in den Biergarten. Auch im Sommer gibt es genügend Möglichkeiten, umweltfreundlich unterwegs zu sein. Die Stadt unterstützt das und spendiert regelmäßige kostenlose Radelchecks. Heute zum Beispiel von 12 bis 18 Uhr auf dem Mangfallplatz. Aus Harlaching, Matthias Ulrich, Gong 96.3.
2: Immer aktuell informiert, das waren die Nachrichten um 14 Uhr.
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5: Besser ankommen mit dem besten Stau- und Blitzer-Service für München. Auf der A995 in Richtung Kreuz Süd. Zwischen Unter- und Oberhaching braucht ihr eine Viertelstunde länger. Und auf der 8 Salzburg-München zwischen Holzkirchen und dem Kreuz Süd kommen 22 Minuten obendrauf.
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5: Blitzer haben wir keine.
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0: Hello, wir haken mit euch Step by Step die To-Do-Liste ab, oder besser gesagt Hit by Hit. Hier ist der nächste für euren Nachmittag, ein richtig großer von Harry Styles, seine aktuelle American Girls.

Supergeiler 2000er von Luis Fonsi, Jamila La Culpa im Gong 96.3 Hitsommer. 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
1: Das Gong 96.3 München, Wetter kompakt. Aktuell 33 Grad am Odeonsplatz und 32 in Türkenfeld im Landkreis Fürstenfeldbruck. Heute und auch morgen strahlt euch den ganzen Tag über die Sonne an bei bis zu 35 Grad.
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1: Besser ankommen mit dem besten Stau- und Blitzer-Service. Für München auf der A995 in Richtung Kreuz Süd zwischen Unter- und Oberhaching braucht ihr eine Viertelstunde länger und 22 Minuten kommen on top bei der A8. Auf der A8 Salzburg-München zwischen Holzkirchen und dem Kreuz Süd. Dann haben wir noch was von den Gleisen. Bei der U4 kommt es gerade zu Verspätungen und Ausfällen. Beim Böhmer Platz ist nämlich jemand ins Gleis gestürzt. Rettungskräfte sind vor Ort.
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1: Und Blitzer haben wir keine. Wenn ihr was habt, einfach anrufen oder eine WhatsApp schicken. 089 4x38.
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0: Justin Timberlake, What Goes Around, supergeiler 2000er hier auf Gong 96.3. Das ist Münchens bester Musikmix für euch bei der Arbeit, im Getränkemarkt zum Beispiel, im Kiosk, in der Bäckerei. Jetzt das Beste von heute und da war ein Hit mit Mega-Vocals, Hammer-Beat und er geht mal so richtig nach vorne.
1: Religion von Bibi Rexha und ich fände, das ist wirklich so ein Club-Song, man kommt gerade so rein, der Abend beginnt, die Stimmung ist gut.
2: Ja, es ist vor allem der Beat, der einfach schon zum Tanzen anregt und aber eben auch der Vibe, der so dieses Sommer-Feeling mit reinbringt.
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3: Das Gong 96.3 München Wetter kompakt. Es fühlt sich ordentlich heiß an heute. Und es hat auch 34 Grad am Isar-Stauwehr in Oberföhring, 33 bei euch in Ismaning. Morgen sogar bis zu 35 Grad. Und die nächsten Tage sind dann abends auch Hitzegewitter möglich. Der neue Bundesverkehrsminister Bilger hat eine Notkonferenz einberufen. Was die auch mit der Isar zu tun hat, hört ihr gleich in den Nachrichten.
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5: Um 15 Uhr mit Lennart Werner. Grüß Gott. Die Pegelstände der Flüsse und Seen in Deutschland sinken teils auf historische Tiefs. Im Bodensee ist der Pegel mit knapp 2,90 Meter aktuell so niedrig wie noch nie. Bei uns in München trägt die Isar aktuell 90 Zentimeter Wasser. Vor einem Jahr war es mehr als doppelt so viel. Auf dem Rhein in Nordrhein-Westfalen können zudem Frachtschiffe kaum Ladung mitnehmen. Am Donnerstag hat Verkehrsminister Bilger deshalb zu einer Konferenz eingeladen. Die ganz großen Festzelte stehen schon auf der Theresienwiese. Seit heute früh werden auch die Zelte auf der Eudenwiesen aufgebaut. Dazu kommen die ganzen Hühnerbratereien, Kaffeezelte und Wurststände. In 3 Wochen folgen auch die Achterbahnen. Am 19. September wird auf der Wiesen dann angezapft. Die Deutsche Bahn wirbt immer wieder mit Supersparpreisen, aber wirklich oft gibt es die nicht zu kaufen, sagt die Verbraucherschutzzentrale. Sie hat 2 Jahre lang überprüft, wann es die Supersparpreise gibt, und an 3/4 der untersuchten Tage gab es die Tickets für Fahrten zwischen 7 und 19 Uhr gar nicht.
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6: Über dem ehemaligen Fliegerhorst in Fürstenfeldbruck steigt in den nächsten 2 Wochen immer wieder Rauch auf. Auch Schüsse sind zu hören. Grund ist eine Übung der Bundeswehr. Die Infanterieschule trainiert dort ihren Nachwuchs. Aus Fürstenfeldbruck, Andreas Werner, Gong 96.3.
5: 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Das waren die Nachrichten um 15 Uhr.
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3: Besser ankommen mit dem besten Stau- und Blitzerservice für München. Wir haben ordentlich Stau im Landkreis Starnberg in Percha, weil da wegen Bauarbeiten die Autobahnauffahrt gesperrt ist. Aktuell eine Viertelstunde mehr einplanen, sonst normaler Nachmittagsverkehr. 7 Minuten haben wir zum Beispiel am Nockerberg in beide Richtungen.
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3: In Allach die Ludwigsfelder Straße, in Unterföhring die Münchner und im Landkreis Fürstenfeldbruck in Buchheim die Alpenstraße. Danke euch.
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3: Servus, wir sind bei euch, auch wenn es bei der Hitze in der Arbeit echt ein bisschen zäh sein kann. Deswegen Schlusssprint mit Usher und Pitbull, mit der aktuellen von Holly Humberstone, Tate McRae ist dabei und jetzt Alex Warren, Fever Dream.

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0: Achtung, Falschfahrer.
1: Vorsicht, und zwar auf der A995 zwischen Taufkirchen West und Sauerlach. Bitte fahrt in beide Richtungen vorsichtig, da gefahrt euch ein Geisterfahrer. Überholt nicht, fahrt nicht nebeneinander. Und wir sagen euch natürlich sofort Bescheid, wenn die Gefahr vorüber ist. Ich wiederhole es nochmal. A995 zwischen Taufkirchen West und Sauerlach. Da bitte in beide Richtungen Vorsicht.

0: Vorsicht, liebe Autofahrer, wir haben noch keine Entwarnung von der A995 zwischen Taufkirchen West und Sauerlach. Da immer noch Gefahr durch einen Geisterfahrer. Bitte fahrt in beide Richtungen vorsichtig. Wir halten euch natürlich weiter auf dem Laufenden. Servus, Gong 96.3 hier, Felix Mahlendorfer. Und auch wenn die Sommerferien gerade erst losgegangen sind, müssen wir noch mal ganz kurz über das Thema Schule sprechen. Weil einige Schulen bei uns in München und der Region werden fürs nächste Schuljahr gerade komplett überrannt. Wegen ihren smartphone-freien Klassen. Das bietet zum Beispiel das Ludwigs-Gymnasium in Sendling oder auch das Gymnasium in Herrsching an. Und die Idee ist, dass Kinder in der 5. Klasse nicht nur in der Schule kein Smartphone benutzen dürfen, sondern auch privat gar keins haben. Dafür müssen Eltern sogar eine Einverständniserklärung unterschreiben. Und wir diskutieren heute mit euch drüber. Isabella ist gerade Schülerpraktikantin bei uns im Funkhaus. Wie findest du die Idee so?
1: Also grundsätzlich finde ich die Idee eigentlich gut, aber wenn die anderen Klassen dann trotzdem Handy haben und ich Freunde auf einer anderen Schule habe oder so, dann hätte ich schon manchmal FOMO, also so Angst, Sachen zu verpassen oder auch in so Gruppenchats nicht mehr mitschreiben zu können.
0: Und würdest du dich dafür melden, wenn es bei euch an der Schule gäbe?
1: Ich glaube, hätte ich kein Handy in der 5. Klasse bekommen, dann hätte ich schon mitgemacht. Mhm. Aber jetzt nachträglich hätte ich wahrscheinlich eher nicht mitgemacht.
0: Ja, check ich. Ist schon eine krasse Umstellung. Aber wenn man es von Anfang an so hat, dann vermisst man es vielleicht auch gar nicht. Was denkt ihr drüber? Smartphone-freie Klassen, wo die Kids gar kein Handy besitzen dürfen. Stimmt gerne ab in unserer App. Das Ergebnis und was auch Experten zu diesem Experiment sagen, hört ihr morgen früh in der Mike Thiel Show hier auf Gong 96.3. Und bis dahin, die aktuelle von Ray Dalton. Hier ist Blood Running.

0: Da ist die Entwarnung von der A995 zwischen Taufkirchen West und Sauerlach. Die Gefahr durch den Geisterfahrer dort besteht nicht mehr. Die Polizei hat die Meldung gerade aufgehoben. Gute Fahrt euch!
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2: Und jetzt die aktuelle von Tame Impala. Dracula. So run from the sun like Dracula. 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

0: entspannt durch den Nachmittag mit Billie Eilish hier auf Gong 96.3. Servus. Und gleich geht's weiter mit dem Besten von heute für euren Nachmittag. Die aktuelle von Michi Schulte ist dabei. Den Hit und viele mehr gleich hier bei uns im Gong 96.3 Hitsommer.
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0: Das Gong 96.3 Münchenwetter kompakt. Knackige 34 Grad am Deutschen Theater, 33 messen wir bei euch in Dachau. Morgen sogar 35 Grad möglich. Und die nächsten Tage können sich vor allem abends dann vereinzelt auch Hitzegewitter bilden. Da halten wir euch natürlich rechtzeitig auf dem Laufenden.
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0: Besser ankommen mit dem besten Stau- und Blitzerservice für München. Neuer Unfall und zwar im Hasenbergl auf der Schleißheimer Straße zwischen Augustine Rösch und Weibrechtstraße. Und wir haben ordentlich Stau im Landkreis Starnberg in Percha, weil da ja wegen Bauarbeiten die Autobahnauffahrt gesperrt ist. Wenn es geht, die Stelle am besten komplett umfahren.
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0: Sendling, die Albert-Roßhaupter-Straße, A8 Stuttgarter Autobahn direkt bei Dachau-Fürstenfeldbruck. Und Moni hat gerade noch einen reingeschickt per WhatsApp über die 089 4x38 im Landkreis Starnberg-Gilching, die Wesslinger Straße. Danke dir.
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Unforgettable. Robin Schulz und Unforgettable hier auf Gong 96.3. Servus. Viertel vor vier ist es. Felix Mandorfer hier an dem Montag, an dem sich's ungefähr so anhört, wenn man gleich aus der Arbeit rausgeht oder aus dem Auto aussteigt. Und passend zu den Temperaturen, die sich auch wirklich so ein bisschen nach wilder Westen, texanische Wüste anfühlen, gibt's ein bisschen Country-Feeling. Taylor Swift hat ja ganz am Anfang von ihrer Karriere auch Country gemacht. Und ein bisschen was davon hört man auch in ihrer aktuellen wieder raus. Also die kehrt da einfach zu ihren Wurzeln zurück und es klingt richtig gut. Hier ist Taylor Swift und I Knew It, I Knew You.

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17: Das Gong 96.3 München Wetter kompakt. Gefühlte 37 Grad errechnet unser Modell, weil die Luftfeuchtigkeit auch noch hoch ist. Faktisch sind es 34 an der TU in der Max-Vorstadt, 33 in Taufkirchen. Morgen ähnlich und die nächsten Tage dann vor allem abends auch immer wieder spontane Hitzegewitter möglich. Nicht nur München muss sparen, auch in der Region sind einige Stadtkassen ziemlich leer. Wo es besonders krass ist, hört ihr gleich von den München Reportern.
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17: Um 6 Uhr hört ihr gleich von den München Reportern.

0: Verkehrsminister Bilger hat deshalb für Donnerstag zu einer Konferenz geladen. Nach mehreren ostdeutschen Bundesländern lehnt auch das Saarland jetzt ab, die Rente mit 63 abzuschaffen. Das widerspreche dem Respekt vor der Lebensleistung der Menschen, sagt Ministerpräsident Rehlinger. Das Deutsche Institut für Wirtschaftsforschung kritisiert diese Haltung. Die Abschaffung sei das wichtigste Element des ganzen geplanten Rentenpakets. Das Deutschlandticket dürfte einem Bericht nach im nächsten Jahr wieder teurer werden und dann etwa 66 Euro kosten. Grund dafür ist der Preisindex, der eingeführt wurde, damit die politischen Streitigkeiten aufhören. Das Ticket würde damit um 3 Euro teurer.
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2: München hat mit Ach und Krach einen Haushalt auf die Beine stellen können. Hier im Landkreis Starnberg zieht Landrat Frey jetzt die Notbremse. Weil die Kosten der Jugendhilfe heuer ansteigen, hat er jetzt eine Haushaltssperre verhängt. Heißt, nur noch das Nötigste wird gezahlt, alles andere muss auf den Prüfstand. Aus Starnberg, Alexandra Goreiska, Gong 96.3.
0: 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Das waren die Nachrichten um 16 Uhr.
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4: Besser ankommen mit dem besten Stau- und Blitzeservice für München. Es ist extrem zäh im Landkreis Starnberg in Percha, weil da wegen Bauarbeiten ja die Autobahnauffahrt gesperrt ist. Wenn es geht, das am besten weiträumig umfahren. Aktuell messen wir eine halbe Stunde mehr. Und sonst startet so langsam der Feierabendverkehr, da ist aber noch alles normal.
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4: Obersendling, Murnauer Straße, Pasing, die Planegger Straße und im Landkreis Dachau in Schönbrunn steht einer. Danke euch.
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4: Servus am ersten Montag im August und deswegen checken wir gleich mal zum Monatsstart, welche neuen Gastrospots bei uns in der Stadt aufmachen. Was ihr mal testen könnt die nächsten Wochen, gleich nach 4 zum Stück. Mit dabei ist Jessie J, Kygo, Miles Smith, die aktuelle und hier sind Shakira und Burna Boy.

0: supergeiler 2000er auf Gong 96.3 von Jessie J für euren Nachmittag. Servus, schön, dass ihr dabei seid. Willkommen im neuen Monat August und da ist einiges los bei uns.
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0: Yes, das Wetter ist schon im kompletten Urlaubsmodus und die Pizza dazu, die gibt's jetzt auch und zwar beim zweiten 60 Seconds zu Napoli. Nach der Innenstadt, jetzt auch mitten in Schwabing, natürlich mit der preisgekrönten neapolitanischen Pizza und mit dieser viralen Pasta Bowl, die es da immer gibt. Dann ein paar Straßen weiter tatsächlich, seid ihr nicht mehr in Italien, sondern mitten in den USA. Da gibt's jetzt die New York Bagel Bar, die eröffnet Mitte August in der Hohenzollernstraße. Ist ja so der Klassiker in New York City, einfach so frisch getoastete Bagels mit geilen Toppings und die kriegt ihr dann direkt auf die Hand. Und dieses Wochenende startet dann auch noch eine echte Open-Air-Premiere und zwar am Olympiasee, das Munich Lantern Festival. Da schaut ihr nicht nur zu, sondern könnt selber mitmachen. Das heißt, ihr gestaltet eure Laterne selber, schreibt eure Wünsche drauf und lasst die dann im Dunkeln gemeinsam auf das Wasser gleiten. Der ganze See wird also zu einem riesigen Lichtermeer, schaut super schön aus und ist bestimmt ein ganz, ganz toller Abend. Und was noch im August alles startet, findet ihr bei uns auf radiogong.de.
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15: Das Gong 96.3 München Wetter. Kompakt 5 bis 7 Grad hat das Bier, 34 die Luft am chinesischen Turm, 33 haben wir im Landkreis Ebersberg in Kaesŏn, morgen sogar 35 Grad und die nächsten Tage können sich dann dadurch vereinzelt auch Hitzegewitter bilden. Es ist eine der wichtigsten Konzertlocations der Stadt. Wo die jetzt ausbauen will und warum es auch Bedenken gibt, hört ihr gleich in den Nachrichten.
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16: Um 16:30 mit Lennart Werner. Grüß Gott. Bundesverkehrsminister Bilger hat am Donnerstag zu einer Expertenkonferenz geladen. Dabei geht's um die niedrigen Wasserpegel in Deutschlands Flüssen. Im Rhein und der Donau können Frachtschiffe deshalb kaum beladen werden. Das Oktoberfest nimmt weiter Form an. Seit heute bauen auch die Zelte der Euden Wiesen auf. Ende des Monats kommen noch die Achterbahnen dazu. Angezapft wird am 19. September. Das Wetter ist gut, deshalb schnallen sich hunderte Münchner heute wieder die Inliner an die Füße. Die Blade Night rollt ab 21 Uhr durch die Stadt. Heute geht's von der Theresienhöhe aus los durch Schwabing.
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16: Das Backstage in Neuhausen soll größer werden. Die Münchner Mango-Koalition will dafür jetzt die Bauverfahren vereinfachen. Streitpunkt bleibt nämlich der Lärmschutz. Das Backstage befürchtet Klagen, wenn die ersten Mieter in die geplanten Hochhäuser nebenan einziehen. Noch mehr Infos aus München und der Region gibt's um 17 Uhr von unseren München-Reportern.
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15: Besser ankommen mit dem besten Stau- und Blitzer-Service für München. 45 Minuten Stau inzwischen in Lanka-Starnberg in Percher Richtung München, weil da wegen Bauarbeiten ja die Autobahnauffahrt gesperrt ist. Wenn es geht, umfahrt das Ganze am besten weiträumig. Dann gerade noch ein Unfall reingekommen auf der A99 West Richtung Nürnberg am Allacher Tunnel. Der Rückstau beginnt gerade ab dem Kreuz West. Und sonst startet der Feierabendverkehr, da ist jetzt noch alles normal sonst.
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15: Sendling, die Implerstraße. In Fürstenried steht einer auf der Neurederstraße und A92 Richtung München bei Freising Süd. Wenn ihr noch was seht, 089 4x38, gerne auch schnell per WhatsApp. Danke.
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0: Und jetzt die aktuelle von Teddy Swims, Mr. Know-It-All. 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

0: Supergeiler 2000er von Katy Perry. Viertel vor fünf ist es.
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0: Servus, Felix Meindorfer hier. Ihr könnt natürlich alle mitraten und wir zocken heute mit Robin aus Holzkirchen. Bist du ready?
2: Ja, kann losgehen.
0: Gut, hier kommt die Schlagzeile. Also, in den USA gibt es eine Forschergruppe, die Murmeltiere erforscht. Weil Donald Trump aber in super vielen Wissenschaftsbereichen gerade das Geld streicht, haben die sich eine ziemlich skurrile Aktion überlegt. Welche? A. Sie laufen einen Marathon in Murmeltierkostümen, um so Spenden zu sammeln. B. Sie haben einen Murmeltier-Onlyfans-Account gegründet. Oder C. Gegen eine Spende kann man jetzt das Murmeltier-Orakel zu allen Lebensfragen befragen.
2: Ich rate jetzt mal und ich sag A, der Marathon.
0: Wäre ein schönes Bild. Richtig ist aber tatsächlich B, der Onlyfans-Account.
2: Das ist ja irre.
0: Aber tatsächlich ist es so, dass die Murmeltiere von den Wissenschaftlern 24 Stunden am Tag gefilmt werden. Wenn irgendwas Lustiges passiert, suchen sie das raus, posten das bei Onlyfans, weil Tiervideos ja bekanntlich ein Stimmungsbooster sind. Und deswegen sind tatsächlich auch schon ein paar hundert Dollar zusammengekommen darüber.
2: Geniale Idee.
0: Ja, ich muss auch mal überlegen. Ich habe nämlich auch eine Katze daheim und vielleicht

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2: Das Gong 96.3 München, Wetter kompakt. Gefühlt ist es noch mal wärmer. Aktuell gefühlte Temperatur 37 Grad. Faktisch sind es 34 an der TU in der Maxvorstadt, 33 bei euch in Taufkirchen. Morgen 35 Grad und die nächsten Tage dann auch relativ spontane Hitzegewitter möglich. Müssen wir alle länger arbeiten, weil die Rente mit 63 abgeschafft wird? Warum das gerade eher unwahrscheinlicher wird, hört ihr gleich in den Nachrichten.
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13: Um 17 Uhr mit Lennart Werner. Grüß Gott. Der neue Bundesverkehrsminister Bilger ist noch nicht mal eine Woche offiziell im Amt. Schon muss er seine erste kurzfristige Konferenz einberufen. Das Thema: die niedrigen Wasserpegel in Deutschlands Seen und Flüssen. Besonders im Rhein sorgen die dafür, dass Frachtschiffe kaum beladen werden können. Hier bei uns in München hat die Isar aktuell einen Wasserpegel von 90 Zentimetern. Vor genau einem Jahr war der Pegel noch mehr als doppelt so hoch. Der Widerstand gegen die Abschaffung der Rente mit 63 wächst. Mittlerweile sprechen sich 7 Bundesländer dagegen aus. Nach den ostdeutschen Ländern haben jetzt auch das Saarland und Bremen sich angeschlossen. Die Rentenkommission empfiehlt die Abschaffung als Teil einer großen Reform. Die Bundesregierung will die Vorschläge alle umsetzen. Trotz eher gedämpfter Kauflaune haben die Deutschen im ersten Halbjahr. Die Bundesregierung will die Vorschläge

0: Der hat unter anderem Basketballkörbe, Fußballtore, Rutschen, Schaukeln und. Am Freitag ist zudem eine große Eröffnungsfeier geplant. Aus Neufreimann Max Eckert, Gong 96.3.
1: 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Das waren die Nachrichten um 17 Uhr.
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4: Besser ankommen mit dem besten Stau- und Blitzer-Service für München. Einen Unfall haben wir auf der A99 West Richtung Nürnberg am Allacher Tunnel. Da 20 Minuten Rückstau ab dem Kreuz West. Dann 20 Minuten auch im Landkreis Starnberg in Percha, weil da wegen Bauarbeiten ja die Autobahnauffahrt gesperrt ist. Wenn es geht, das am besten umfahren. Sonst normaler Feierabendverkehr.
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4: In Solln steht einer auf der Herterichstraße, A94 Richtung Passau beim Kreuz Ost und in Grünwald auf der Kaiser-Ludwig-Straße. Danke euch.
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4: Servus und jetzt mit einem kleinen Energiebooster, wenn es so warm ist heute im Feierabend. Das ist die aktuelle von Bebe Rexha, New Religion.

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0: passend zu den Temperaturen. Miss California hier auf Gong 96.3. Servus. Und jetzt klingelt wieder irgendwo in München und der Region ein Handy.
1: Hallo?
0: Hallo, Mandorfer hier. Wir machen eine kurze Umfrage und ich hätte tatsächlich nur eine kurze Frage an Sie. Haben Sie einen kurzen Moment?
1: Ja, klar.
0: Welchen Radiosender hören Sie denn?
1: Natürlich Gong 96.3.
0: Geil. Servus, der Felix hier von Gong. Grüß dich.
1: Servus, hi. Grüß dich.
0: Wie heißt du denn und wo sind wir gelandet?
1: Ich bin der Jonas aus Unterschleißheim.
0: Grüß dich. So, und als Dankeschön fürs Einschalten und weil du das jetzt so toll beantwortet hast, schenken wir dir 2 Tickets für die Therme Erding.
1: Ja, sehr geil. Dankeschön.
0: Sehr gerne. Nimm einfach deinen Lieblingsmenschen mit und dann ganz viel Spaß beim Rutschen, beim Relaxen, worauf immer du Bock hast, beim Genießen auf jeden Fall.
1: Ja, danke. Das werden wir auf jeden Fall haben. Viel Spaß.
0: So, und wir rufen natürlich den ganzen August überall in München und der Region an. Also wenn es bei euch klingelt, denkt dran, es könnte Gong 96.3 sein. Klingelt!

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0: schönen, wenn auch sehr heißen Nachmittag. Servus. Yes, und gleich gibt's das Beste von heute. Nach halb die aktuelle von Bruno Mars ist dabei. Richtig schöner Urlaubshaut, den Hit und viele mehr gibt's gleich hier im Gong 96.3 Sommer.
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0: Das Gong 96.3 München, Wetter kompakt. 34 Grad am Müllersch und Volksbad in Haidhausen, 34 auch im Landkreis Ebersberg in Moosach. Dazu heute hohe Luftfeuchtigkeit und südlich vom Starnberger See, deswegen auch schon Hitzegewitter. Das kann auch noch bis zu uns ziehen, wir halten euch natürlich auf dem Laufenden. Und auch die nächsten Tage dann heiß mit Gewittergefahr am Abend. In 6 Wochen startet die Wiesn und dafür ist heute ein wichtiger Schritt passiert. Welcher und wie es die nächsten Wochen auch weitergeht, hört ihr jetzt in den Nachrichten.
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16: Um 5:30 mit Lennart Werner. Grüß Gott. Der neue Bundesverkehrsminister Bilger macht die niedrigen Wasserpegel zur Chefsache. Er hat für Donnerstag zu einer Expertenkonferenz geladen. Besonders der Rhein hat gerade wenig Wasser, aber auch die Donau sei eine Herausforderung, sagt Bilger. Die geplante Rentenreform sorgt weiter für Ärger zwischen Bund und Ländern. Die Regierung will unter anderem die Rente mit 63 abschaffen. Fast die Hälfte der Bundesländer lehnt das mittlerweile allerdings ab. Auf der Theresienwiese wird seit heute auch die Eudewiesen aufgebaut. Ende des Monats kommen die Achterbahnen dazu, danach die anderen Fahrgeschäfte. Und am 19. September geht die Wiesen dann los.
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16: Das Backstage in Neuhausen möchte groß umbauen. Die Münchner Mango-Koalition will dafür jetzt die Bauverfahren vereinfachen. Klares Ziel sei, dass das Backstage erhalten bleibt. Sorgen macht den Betreibern der Lärmschutz, wenn die ersten Mieter in die geplanten Hochhäuser nebenan einziehen. Noch mehr Infos aus München und der Region gibt's um 18 Uhr von unseren München-Reportern.
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0: Besser ankommen mit dem besten Stau- und Blitzer-Service für München. Wir haben einen Unfall auf der A99 West Richtung Nürnberg am Allacher Tunnel. Da 24 Minuten plus ab dem Kreuz West. Dann 20 Minuten im Landkreis Starnberg in Percher, weil wegen Bauarbeiten ja die Autobahnauffahrt dort gesperrt ist. Und noch eine Info für alle, die Richtung Norden fahren. Ab dem Dreieck Holledau gibt es nach dem LKW-Unfall auf der A9 Staus und zum Teil auch Sperrungen. Wenn es geht, weiträumig umfahren das Ganze.
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0: Mosach, die Allacher Straße. In Gronsdorf steht einer auf der Schneiderhofstraße. Danke an Elke fürs Melden. Und B304 Richtung München, kurz vor Ebersberg. Wenn ihr noch was seht, dann auch einfach anrufen. 089 4x die 38.
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0: Super geiler 2000er von Lady Gaga hier auf Gong 96.3 für euren Start in den Feierabend. Servus, Felix Mahndorfer hier und ein kleiner Reminder an alle Eltern zum Ferienstart, bevor es dann in 6 Wochen wieder heißt.
1: Was ist das denn hier? Was ist das denn?
0: Ja, jetzt ist noch Zeit, die Brotdosen im Schulranzen von den Kids auszuleeren. Da habe ich als Kind auch immer nach 6 Wochen dann ganz komische Gebilde rausgezogen zum Ferienende. Also kommt auf die To-Do-Liste für den Feierabend und bis dahin gibt es frischen Sound für euren Heimweg. Von einer Band, die es einfach schon seit 5 Jahren gibt, die aber jetzt erst ihre erste eigene Single rausgebracht hat. Haben davor eher im Hintergrund für andere Artists gearbeitet und währenddessen ihren eigenen Sound immer mehr gefunden. Und der ist richtig cool, gerade für heiße Sommertage wie heute. Hier ist Temple City und Self-Aware.

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5: Das Gong 96.3 München Wetter kompakt. 35 Grad haben wir am Lüpolpark in Schwabing. 34 sind es im Landkreis Erding in Langenpreising. Und deswegen bilden sich ganz im Süden unterm Starnberger See schon Hitzegewitter. Die können auch heute Abend noch bis zu uns ziehen. Wir halten euch da auf dem Laufenden. Die nächsten Tage auch über 30 Grad und abends immer wieder Gewitter möglich. In der Isar ist weiterhin deutlich weniger Wasser als normal. Wie wenig und wo die Lage in Deutschland noch mal heftiger ist, hört ihr jetzt.
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0: Um 18 Uhr mit Lennart Werner. Guten Abend. Wer aktuell in die Isar geht, dem steht das Wasser höchstens bis zum Knie. Der Fluss hat aktuell einen Wasserpegel von etwa 90 Zentimetern. Letztes Jahr im August war er mehr als doppelt so hoch. Damit zeigt sich auch hier in München ein bundesweiter Trend, denn überall sinken die Pegelstände. In Nordrhein-Westfalen hat der Rhein so wenig Wasser, dass Frachtschiffe kaum beladen werden können. Bundesverkehrsminister Bilger hat deshalb für Donnerstag zu einer Expertenkonferenz geladen. Nach den ostdeutschen Bundesländern wächst der Protest gegen die Abschaffung der Rente mit 63 weiter. Auch das Saarland und Bremen sind jetzt gegen die Abschaffung. Das Deutsche Institut für Wirtschaftsforschung kritisiert diese Haltung. Die Abschaffung sei das wichtigste Element des ganzen geplanten Rentenpakets. Schüler mit Social-Media-Accounts sind wohl schlechter in der Schule. Zu diesem Schluss kommt eine neue Studie aus Italien. Diejenigen, die bereits in der 6., 7. oder 8. Klasse ein Social-Media-Konto hatten, schnitten in den Tests im Schnitt schlechter ab als diejenigen, die gewartet haben, bis sie etwa 14 oder 15 Jahre alt waren.
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17: München hat mit Ach und Krach einen Haushalt auf die Beine stellen können. Hier im Landkreis Starnberg zieht Landrat Frei jetzt die Notbremse. Weil die Kosten der Jugendhilfe heuer ansteigen, hat er jetzt eine Haushaltssperre verhängt. Heißt, nur noch das Nötigste wird gezahlt, alles andere muss auf den Prüfstand. Aus Starnberg, Alexandra Goralska, Gong 96.3.
0: 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Das waren die Nachrichten um 18 Uhr.
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5: Besser ankommen mit dem besten Stau- und Blitzerservice für München. Wir haben weiterhin 30 Minuten Stau nach dem Unfall auf der A99 West Richtung Nürnberg am Allacher-Tunnel. 25 Minuten mehr im Landkreis Starnberg in Percha, weil da wegen Bauarbeiten ja die Autobahnauffahrt gesperrt ist. Und wichtige Info für alle, die auf der A9 Richtung Nürnberg fahren. Ab dem Dreieck Holledau gibt es nach einem LKW-Unfall Sperrungen und zum Teil auch ziemlich dicke Stau. Wichtige Info für alle, die auf der A9 Richtung Nürnberg fahren.

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1: Servus, und der Feierabend hat sich den Titel Sommer auf jeden Fall richtig verdient bei den Temperaturen. Wir sind bei euch mit der aktuellen von Taylor Swift.

0: supergeiler 2000er. Iconic Pop und I Love It hier auf Gong 96.3. Wir haben gerade noch eine Sperrung reinbekommen im Feierabendverkehr. Und zwar in Sauerlach am Ortsein- bzw. Ausgang Richtung Holzkirchen. In beide Richtungen ist nach dem Unfall dicht. Update gibt's dann gleich wieder um halb. 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
1: Und jetzt ganz frisch die aktuelle von Olivia Rodrigo. Drop Dead.
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13: Das Gong 96.3 München Wetter kompakt. 34 Grad am Nockerberg, 32 im Landkreis Freising in Nandlstadt. Dazu viel Luftfeuchtigkeit und deswegen heute Abend auch Regen und zum Teil Hitzegewitter möglich. Wir halten euch da auf dem Laufenden. Die nächsten Tage auch heiß mit Gewittergefahr am Abend. Um wenige Baustellen gibt es so viel Aufregung wie um diese und deswegen will der Stadtrat jetzt sogar die Regeln dort ändern. Worum es geht, hört ihr jetzt.
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15: Um 6:30 mit Lennart Werner. Guten Abend. Bundesverkehrsminister Bilger hat für Donnerstag zu einer Expertenkonferenz geladen. Dabei geht es um die niedrigen Wasserpegel in Deutschlands Flüssen. Im Rhein etwa können Frachtschiffe deshalb kaum beladen werden. Das Oktoberfest nimmt weiter Form an. Seit heute bauen auch die Zelte der Eudenwiesen auf. Ende des Monats kommen noch die Achterbahnen dazu. Angezapft wird am 19. September. Das Wetter ist blendend, deshalb schnallen sich hunderte Münchner heute wieder die Inliner an die Füße. Die Blade Night rollt ab 21 Uhr wieder durch die Stadt. Heute geht's von der Theresienhöhe aus los durch Schwabing.
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15: Das Backstage in Neuhausen soll größer werden. Die Münchner Mango-Koalition will dafür die Bauverfahren vereinfachen. Streitpunkt bleibt der Lärmschutz. Das Backstage befürchtet Klagen, wenn die ersten Mieter in die geplanten Hochhäuser nebenan einziehen. Noch mehr Infos aus München und der Region gibt's um 19 Uhr von unseren München-Reportern.
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13: Besser ankommen mit dem besten Stau- und Blitzerservice für München. Wir haben weiterhin die Sperrung nach dem Unfall in Sauerlach am Ortsein- bzw. Ausgang Richtung Holzkirchen in beide Richtungen gesperrt. Dann 25 Minuten mehr im Landkreis Starnberg in Percha. Da ist wegen Bauarbeiten ja die Autobahnauffahrt dicht. Und Info für alle, die Richtung Norden fahren. Ab dem Dreieck-Holledau auf der A9 Richtung Nürnberg gibt es nach einem LKW immer noch eine Stunde plus. Und die S-Bahn-Stammstrecke noch bis zu 20 Minuten mehr bei allen Linien nach einem defekten Zug.
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13: In Fürstenried die Neurieder Straße. In Unterföhring steht einer auf der Münchner und die A8, die Stuttgarter Autobahn bei Dachau-Fürstenfeldbruck. Danke euch.
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1: Und jetzt die aktuelle von Tame Impala, Dracula.
2: So run from the sunlight, Dracula.
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0: Schüler mit Social-Media-Accounts sind schlechter in der Schule. Das zeigt zumindest eine neue Studie. Vielleicht habt ihr es auch vorhin bei uns in Nachrichten gehört. Und dazu passt auch, was bei uns in München und der Region gerade passiert. Servus, Gong 96.3 hier, Felix Mandorfer. Viertel vor sieben ist es. Und auch wenn die Ferien gerade erst losgegangen sind, wir sprechen nochmal über das Thema Schulen. Denn bei der Anmeldung fürs nächste Schuljahr wurden einige bei uns in München und der Region komplett überrannt wegen smartphone-freien Klassen. Das bietet zum Beispiel das Ludwig-Gymnasium in Sendling oder auch das Gymnasium in Herrsching an. Und die Idee ist ganz einfach, die Kinder in der 5. Klasse dürfen nicht nur in der Schule kein Smartphone haben, sondern auch privat. Das unterschreiben die Eltern sogar. Sarah ist gerade Schülerpraktikantin bei uns im Funkhaus. Könntest du dir vorstellen, bei sowas mitzumachen?
1: Also es wäre, glaube ich, eine Umstellung einfach. Aber vorstellen könnte ich es mir eigentlich. Ich glaube, es würde sich irgendwann normal anfühlen auch. Und nur per Telefon erreichbar zu sein, ist auch nicht so super.
0: Nicht ganz so praktisch, ja.
1: Ja.
0: Heißt, du könntest dir das vorstellen, wenn es von Anfang an so wäre, aber jetzt den Umstieg zu machen, nein?
1: Eher nicht, weil ich es einfach schon so gewöhnt bin.
0: Und genau, das ist ja auch die Idee, ne? Also wenn man es in der 5. Klasse schon direkt nicht bekommt, das Smartphone, und die anderen Mitschüler auch nicht, vielleicht geht es einem ja dann gar nicht ab. Schreibt uns gerne auch mal eure Meinung zu dem Experiment per WhatsApp 089 4x38. Und was Experten zu der Idee sagen, hört ihr morgen früh in der Mike Thiel Show hier auf Gong 96.3.

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4: Das Gong 96.3 München Wetter kompakt. 32 Grad am Zenetti-Platz in der Ludwigsvorstadt, 32 auch im Landkreis Ebersberg in Zorneding. Dazu zieht es jetzt so langsam zu. Später am Abend ist auch Regen dabei und zum Teil auch Hitzegewitter möglich. Wir halten euch auf dem Laufenden. Die nächsten Tage ähnlich warm und auch abends immer weiter Gemütter dabei. Müssen wir alle irgendwann länger arbeiten? Davon gehen die meisten ja inzwischen aus. Warum die Abschaffung der Rente mit 63 aber gerade unwahrscheinlicher wird, hört ihr jetzt.
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6: Um 19 Uhr mit Lennart Werner. Guten Abend. Der neue Bundesverkehrsminister Bilger ist noch nicht mal eine Woche im Amt. Schon muss er seine erste kurzfristige Konferenz einberufen. Das Thema: die niedrigen Wasserpegel in Deutschlands Seen und Flüssen. Besonders im Rhein in Nordrhein-Westfalen sorgen die dafür, dass Frachtschiffe kaum beladen werden können. Hier bei uns in München hat die Isar aktuell einen Wasserpegel von rund 90 Zentimetern. Vor genau einem Jahr war der Pegel noch mehr als doppelt so hoch. Der Widerstand gegen die Abschaffung der Rente mit 63 wächst. Mittlerweile sprechen sich 7 Bundesländer dagegen aus. Nach den ostdeutschen Ländern haben jetzt auch das Saarland und Bremen sich angeschlossen. Die Rentenkommission empfiehlt die Abschaffung als Teil einer großen Reform. Die Bundesregierung will alle Vorschläge davon umsetzen. Das Deutschland-Ticket dürfte im nächsten Jahr wieder teurer werden und dann etwa 66 Euro kosten, also 3 Euro mehr als bisher. Das Deutschland-Ticket dürfte im nächsten Jahr wieder

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1: 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Das waren die Nachrichten um 19 Uhr.
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4: Besser ankommen mit dem besten Stau- und Blitzerservice für München. Wir haben einen Unfall mit einer Tram und zwar auf der Zweibrückenstraße, Ecke Steinsdorfstraße. Wenn es geht, die Kreuzung meiden vorerst. Dann 25 Minuten plus im Landkreis Starnberg in Percha. Da ist wegen Bauarbeiten ja die Autobahnauffahrt gesperrt. Und die S-Bahn-Stammstrecke haben wir immer noch. Da leichte Folgeverzögerungen noch nach einem defekten Zugfallen.
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4: Stadtauswärts, Allach, die Ludwigsfelder Straße. In Mosach steht einer auf der Pelkhofen und im Landkreis Starnberg in Gilching auf der Wesslinger Straße. Danke.
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4: Servus, schön, dass ihr dabei seid und wir starten entspannt rein in den Feierabend mit ganz lässigem Sound von Teddy Swims. Das ist seine aktuelle Mr. Know-It-All.
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0: perfekter Sound zum Start in die Sommerferien. Bruno Mars und The Lazy Song hier im Gong 96.3 Hit Sommer. Servus. Viertel nach sieben ist es und wir haben gerade noch eine Sperrung reinbekommen im Feierabendverkehr in Ottobrunn. Die Rosenheimer Landstraße zwischen Ortseingang und Ottostraße ist nach einem Unfall in beide Richtungen dicht. Wir halten euch da auf dem Laufenden. Gute Fahrt euch, kommt gut heim und wir sind dabei. Jetzt mit zwei absoluten Musiklegenden, also lebende Musiklegenden. Die beiden Jungs sind schon seit Jahren vorne dabei, sind auch seit Jahren schon krass gut befreundet. Und dass sie im Studio einfach eine gute Zeit hatten, das hört man auch bei ihrer ersten gemeinsamen Single. Hier sind Martin Garrix und Ed Sheeran mit Repeated.
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1: Das Gung 96 3 München Wetter kompakt. 31 Grad an der Hackerbrücke, 30 im Landkreis Dachau in Hiebertshausen. Es zieht auch dann immer mehr zu. Heute Abend wird es dann auch noch mal nass. Vor allem in der Region sind auch Hitzegewitter möglich. Wir halten euch da auf dem Laufenden. Und auch die nächsten Tage heiß mit Gewittergefahr am Abend.
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1: Besser ankommen mit dem besten Stau- und Blitzer-Service für München. Und da ist einiges los für die Uhrzeit. A92 Richtung Deggendorf zwischen Freising-Mitte und Freising-Ost. Gefahr durch eine ungesicherte Unfallstelle mit mehreren Autos im Baustellenbereich. Dann Ottobrunn, Rosenheimer Landstraße zwischen Ortseingang und Ottostraße ist in beide Richtungen gesperrt nach einem Unfall. Und immer noch eine Viertelstunde plus im Landkreis Starnberg in Percha, da ist wegen Bauarbeiten ja die Autobahnauffahrt gesperrt.
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1: Trudering, die Bajowanenstraße, Obersendling, die Siemensallee und in Grunsdorf steht einer auf der Leonhard-Strell-Straße. Wenn ihr noch was seht, 089 4x38, gerne auch per WhatsApp. Danke.
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0: entspannt in den Feierabend mit Alicia Keys hier auf Gong 96.3. Servus, Felix Mahndorfer hier. 7:45 ist es und mich würde es wirklich interessieren, wie das so ist. Bei uns in Bayern gibt es jetzt nämlich den ersten Baumarkt, der komplett ohne Verkäufer funktioniert. Er hat jetzt in Oettingen aufgemacht. Reinkommt man mit einem Personalausweis, scannt man einfach an der Tür schnell ein, bezahlt wird dann im Self-Checkout und das soll in kleineren Orten einfach verhindern, dass die Läden ausziehen müssen, die halt nicht immer voll sind und dass die weiter überleben können. Wobei, ich muss sagen, ich habe bei uns im Baumarkt auch noch nie einen Mitarbeiter zwischen den Regalen entdeckt. Von daher dürfte sich nie so viel ändern. Spaß. Schönen Feierabend euch, vor allem an alle Baumarkt-Mitarbeiter, gleich um 8. Und bis dahin geht's weiter mit frischem Sound von Nico Santos. Hier ist Why Don't You Stay? Why don't you stay?
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0: Und jetzt ganz frisch die aktuelle von Mr. Z. Sometimes I love you.
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14: Das Gong 96.3 München Wetter kompakt. 29 Grad in Haidhausen am Weißenburger Platz, 28 bei euch in Wolfratshausen. Dazu zieht jetzt von Südwesten so ein bisschen Regen rein und zum Teil gibt es später auch noch Hitzegewitter. Auch die nächsten Tage warm über 30 Grad und abends wieder Gewittergefahr.
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15: Mit Moritz Einzel, guten Abend. Immer weniger Wasser in Europas größter Wasserstraße. Das Rekordniedrigwasser des Rheins hat in Nordrhein-Westfalen seinen tiefsten Stand wahrscheinlich noch gar nicht erreicht. Das zuständige Wasserstraßen- und Schifffahrtsamt prognostiziert für Donnerstag und Freitag noch drastischere Tiefstände für Köln, Düsseldorf und Duisburg. In Rumänien könnte das Niedrigwasser eine Energiekrise auslösen. Um genug Kühlwasser für ein Atomkraftwerk zu haben, sprengte die Armee einen Felsen in der Donau. TikTok, Instagram oder Snapchat gehören für viele Kinder längst zum Alltag, oft auch dann, wenn eigentlich Hausaufgaben oder Schlaf dran wären. Eine neue Studie der Universität in Mailand zeigt, jetzt zu viel Zeit in sozialen Medien kann sich tatsächlich auch auf die Schulnoten auswirken. Claudia Wächter berichtet.
16: Zu viel Scrollen macht dumm, hören Jugendliche vermutlich häufiger. Und nun sagen auch die Forschenden, wer schon früh, also etwa mit 12, ein Social-Media-Konto hat, ist in der Schule schlechter und bleibt sogar häufiger sitzen. Im Vergleich zu denjenigen, die erst mit 14 oder 15 loslegen. Allerdings, es gibt eine Ausnahme. Im Fach Englisch, da sind alle gleich gut, ganz unabhängig vom eigenen Account auf TikTok und Co.
15: Ein neues Virus ist nach Europa eingeschleppt worden und breitet sich nun bei Rindern in Süddeutschland aus. Betroffene Tiere haben Fieber und Durchfall, Milchkühe geben weniger Milch. Offenbar handelt es sich um ein neues Virus aus einer Gruppe, die vor allem in Afrika, Asien und Australien vorkommt.
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14: Besser ankommen mit dem besten Stau- und Blitzerservice für München. A92 Richtung München zwischen Oberschleißheim und Dreieckville-Moching. Vorsicht auf der rechten Spur, ein Unfall. Und 20 Minuten mehr Stau- und Blitzerservice für München. A2

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1: Servus, schön, dass ihr dabei seid und wir starten rein in eine Stunde mit ganz viel frischem Sound. Los geht's mit der aktuellen von Tampa City. Das ist Self-Aware.

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Katy Perry und Firework hier auf Gong 96 Teil für euren Feierabend. Servus, Felix Mahndorfer hier, Viertel nach acht ist es. Und danke an Karim, der hat gerade noch einen Blitzer geschickt im Hasenbergl auf der Caracciola-Straße. Gute Fahrt euch allen. Jetzt mit drei Jungs, die in ihrer Heimat in Norwegen schon eine Zeit lang ziemlich erfolgreich sind und jetzt international auch richtig krass durchstarten. Mit sehr, sehr coolem Sommersound ist so eine Mischung aus House, Funk, Disco, Pop. Da ist alles ein bisschen dabei. Es macht vor allem einfach richtig Laune. Hier sind The Bowser und Magnetic.

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2000er Club Klassiker hier auf Gong 96.3 Ayers und Replay. Servus, schön, dass ihr dabei seid. Und kurze Info für alle Autofahrer, auch wenn es heute Abend nochmal regnen kann, die Skater von der Blade Night, die ziehen trotzdem durch. Deswegen gibt es zwischen Theresienhöhe und Schwabing immer wieder kurze Sperrungen in der nächsten Stunde. Da auf jeden Fall einen kleinen Puffer einplanen. Gute Fahrt euch jetzt mit frischem Sound zum Chillen. Einfach schöner Pop, so ein bisschen Country-Feeling dabei. Das ist Taylor Swift und I Knew It, I Knew You.

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3: Mit Moritz Einzel, guten Abend. Das Niedrigwasser am Rhein macht der Schifffahrt zu schaffen und es hat seinen tiefsten Stand noch gar nicht erreicht, schätzen Experten. Laut Prognose des Wasserstraßen- und Schifffahrtsamtes Rhein werden am Donnerstag und Freitag noch drastischere Pegelstände für Köln, Düsseldorf und Duisburg erwartet. Für Donnerstag lädt Verkehrsminister Bilger zu einer Fachkonferenz zum Thema Niedrigwasser ein. Den vierten Tag in Folge kämpft die griechische Feuerwehr gegen mehrere große Wald- und Buschbrände westlich der griechischen Hauptstadt Athen. Und auch im Nordwesten der USA haben Feuer immense Schäden angerichtet. Dort wüten 3 gewaltige Brände rund um die Stadt Spokane. Die Behörden sprechen von der schlimmsten Naturkatastrophe in der Geschichte der Region. Nach dem gescheiterten WM-Investorendeal wächst der Druck auf FIFA-Präsident Infantino. Die Fußballverbände aus Wales, Schweden und Serbien haben ihm die Unterstützung für seine Wiederwahl entzogen. Auch die englische FA bereitet ein entsprechendes Schreiben vor, berichtet Sky News. Mehr von Oliver Obanke.
4: Im März will sich Infantino wieder wählen lassen, doch jetzt drohen ihm die Fälle davon zu schwimmen. Auch die UEFA will nicht einfach zur Tagesordnung übergehen. Laut Medienberichten droht die Europäische Fußballunion Infantino mit rechtlichen Schritten. In einem Schreiben wurde der FIFA-Chef aufgefordert, sämtliches Material im Zusammenhang mit dem Investorenvorhaben nicht zu vernichten. Infantino wollte WM-Anteile an private Geldgeber verkaufen.
3: Nach den ostdeutschen Ministerpräsidenten hat sich jetzt auch die saarländische Regierungschefin Rehlinger gegen die Abschaffung der Rente mit 63 ausgesprochen. Sie lehne den aktuellen Vorschlag ab, denn er widerspreche dem Respekt vor der Lebensleistung von Menschen. Das sagte die stellvertretende SPD-Chefin den Funke-Zeitungen. Ein polnischer Freiwasserschwimmer ist von Schweden bis nach Polen durch die Ostsee geschwommen. Für die 160 Kilometer lange Strecke brauchte er 55 Stunden. Der 31-Jährige startete am Freitag in Schweden und ging am Sonntagabend völlig erschöpft in Polen an Land. Während der mehr als 2 Tage und 2 Nächte berührte der Extremsportler das Begleitboot nicht, ging nirgends an Land und ruhte sich auch nicht aus.
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0: Und jetzt ganz frisch die aktuelle von Jennifer Lopez und David Guetta. Save Me Tonight.
2: Save me tonight.
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1: Und jetzt ganz frisch die aktuelle von Olivia Rodrigo, Drop Dead.
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1: Und jetzt die aktuelle von Tame Impala. Dracula.
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5: Mit Hendrik Daum. Der Widerstand gegen das geplante Ende der Rente mit 63 wächst. Die ostdeutschen Ministerpräsidenten, die gegen die Abschaffung sind, bekommen jetzt Unterstützung aus dem Saarland. Es gehe um den Respekt vor der Lebensleistung der Menschen, sagte Regierungschefin Rehlinger von der SPD den Funke-Zeitungen. Ihr CDU-Amtskollege Günther aus Schleswig-Holstein hält im ZDF dagegen.
6: Ich halte es für keine gute Idee, das Rentenpaket jetzt aufzuschnüren. Das ist eine wichtige und überfällige Reform. Wir haben dieses Thema viel zu lange vor uns hergeschoben.
5: Günther gab zu, dass das Rentenpaket mit Einschnitten verbunden sei, das Rentensystem aber funktioniere so wie jetzt dauerhaft nicht mehr. Immer weniger Wasser. In Europas größter Wasserstraße, das Rekordniedrigwasser des Rheins, hat in Nordrhein-Westfalen seinen tiefsten Stand wahrscheinlich noch gar nicht erreicht. Das zuständige Wasserstraßen- und Schifffahrtsamt prognostiziert für Donnerstag und Freitag noch drastischere Tiefstände für Köln, Düsseldorf und Duisburg. Und in Rumänien könnte das Niedrigwasser eine Energiekrise auslösen. Um genug Kühlwasser für ein Atomkraftwerk zu haben, sprengte die Armee einen Felsen in der Donau. Wegen des USA-Iran-Konflikts ist Tanken im Juli wieder deutlich teurer geworden. Laut ADAC war vor allem Diesel der Preistreiber an den Zapfsäulen. Ausgewertet wurde die Preisentwicklung vom 5. bis zum 31. Juli. Ergebnis? Es ging um fast 30 Cent je Liter hoch. Mehr als 2,20 Euro kostet der Treibstoff aktuell. Schülerinnen und Schüler mit Social-Media-Accounts sind wohl schlechter in der Schule. Zu diesem Schluss kommt eine Studie aus Italien, für die mehr als 5000 Jugendliche befragt wurden. Diejenigen, die bereits in der 6., 7. oder 8. Klasse ein Social-Media-Konto hatten, schnitten in den Tests im Schnitt schlechter ab als diejenigen, die mindestens bis zur 9. Klasse mit einem Konto gewartet hatten. Ein neues Virus ist nach Europa eingeschleppt worden und breitet sich jetzt bei Rindern in Süddeutschland aus. Betroffene Tiere haben Fieber und Durchfall, Milchkühe geben weniger Milch. Offenbar handelt es sich um ein neues Virus aus einer Gruppe, die vor allem in Afrika, Asien und Australien vorkommt.
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1: Und jetzt ganz frisch die aktuelle von Christo Sorrenti, Good Old Days.
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0: Und jetzt die aktuelle von Teddy Swims, Mr. Know-It-All. 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
1: Und jetzt ganz frisch die aktuelle von Nico Santos. Why don't you stay?
2: Why don't you stay?
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3: Mit Hendrik Daum. Immer weniger Wasser. In Europas größter Wasserstraße, das Rekordniedrigwasser des Rheins, hat in Nordrhein-Westfalen seinen tiefsten Stand wahrscheinlich noch gar nicht erreicht. Das zuständige Wasserstraßen- und Schifffahrtsamt prognostiziert für Donnerstag und Freitag noch drastischere Tiefstände für Köln, Düsseldorf und Duisburg. Und in Rumänien könnte das Niedrigwasser eine Energiekrise auslösen. Um genug Kühlwasser für ein Atomkraftwerk zu haben, sprengte die Armee einen Felsen in der Donau. Der Widerstand gegen das geplante Ende der Rente mit 63 wächst. Die ostdeutschen Ministerpräsidenten, die gegen die Abschaffung sind, bekommen jetzt Unterstützung aus dem Saarland. Es gehe um den Respekt vor der Lebensleistung der Menschen, sagte Regierungschefin Rehlinger von der SPD den Funke-Zeitungen. Ihr CDU-Amtskollege Günther aus Schleswig-Holstein hält im ZDF dagegen.
4: Ich halte es für keine gute Idee, das Rentenpaket jetzt aufzuschnüren. Das ist eine wichtige und überfällige Reform. Wir haben dieses Thema viel zu lange vor uns hergeschoben.
3: Günther gab zu, dass das Rentenpaket mit Einschnitten verbunden sei. Das Rentensystem aber funktioniere so wie jetzt dauerhaft nicht mehr. Rekord beim DAX, deutlicher Rückgang beim Ölpreis. An den Finanzmärkten sorgt die Hoffnung auf Entspannung im Nahen Osten für Auftrieb. Hintergrund ist die Ankündigung von US-Präsident Trump, neue Gespräche mit dem Iran führen zu wollen. Aus Washington, Tina Eck.
5: Seit Monaten manipuliert Trump Märkte und Ölpreise mit Ankündigungen einer baldigen Einigung mit dem Iran, bis die dann im Nichts verpuffen. Auch die jüngste angeblich imminente Gesprächsrunde über die Straße von Hormuz wurde vom Iran nicht bestätigt. Und der Ölpreis allerdings ging prompt wieder runter, vor allem auch nachdem Trump die geplanten Großangriffe mit Hinblick auf diese angeblichen Gespräche abgesagt hatte.
3: Ein neues Virus ist nach Europa eingeschleppt worden und breitet sich jetzt bei Rindern in Süddeutschland aus. Betroffene Tiere haben Fieber und Durchfall. Milchkühe geben weniger Milch. Offenbar handelt es sich um ein neues Virus aus einer Gruppe, die vor allem in Afrika, Asien und Australien vorkommt.
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1: Und jetzt die aktuelle von Temper City, Self-Aware.

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1: Und jetzt ganz frisch die aktuelle von Fastboy, Beautiful Life.
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0: Und jetzt ganz frisch die aktuelle von The Bowser, Magnetic.

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2: Mit Hendrik Daum. Der neue Unionsfraktionschef Thorsten Frei hält es für falsch, schon jetzt festzulegen, dass der nächste Bundespräsident zwingend eine Frau sein muss. Er sagt, eine Frau im Amt sei zwar wünschenswert, aber nicht unumstößlich. Entscheidend sei eine überzeugende Persönlichkeit, die die Gesellschaft zusammenhalte. Frei will die Entscheidung erst im Herbst nach den Landtagswahlen treffen, wenn klar ist, wie die Bundesversammlung zusammengesetzt ist. Der Widerstand gegen das geplante Ende der Rente mit 63 wächst. Die ostdeutschen Ministerpräsidenten, die gegen die Abschaffung sind, bekommen jetzt Unterstützung aus dem Saarland. Es gehe um den Respekt vor der Lebensleistung der Menschen, sagte Regierungschefin Rehlinger von der SPD den Funke-Zeitungen. Ihr CDU-Amtskollege Günther aus Schleswig-Holstein hält im ZDF dagegen.
3: Ich halte es für keine gute Idee, das Rentenpaket jetzt aufzuschnüren. Das ist eine wichtige und überfällige Reform. Wir haben dieses Thema viel zu lange vor uns hergeschoben.
2: Günther gab zu, dass das Rentenpaket mit Einschnitten verbunden sei, das Rentensystem aber funktioniere so wie jetzt dauerhaft nicht mehr. Der Landkreis Starnberg erlässt eine sofortige Haushaltssperre. Das Landratsamt begründet den Schritt damit, dass die Ausgaben im Bereich Jugendhilfe unerwartet gestiegen sind. Die Rede ist von Mehrausgaben von 4,5 Millionen Euro. Landrat Frei kritisiert, dass der Bund den Kommunen immer mehr Aufgaben im sozialen Bereich aufbürde, ohne sich finanziell daran zu beteiligen. Wegen des USA-Iran-Konflikts ist Tanken im Juli wieder deutlich teurer geworden. Laut ADAC war vor allem Diesel der Preistreiber an den Zapfsäulen. Ausgewertet wurde die Preisentwicklung vom 5. bis zum 31. Juli. Ergebnis? Es ging um fast 30 Cent je Liter hoch. Mehr als 2,20 Euro kostet der Treibstoff aktuell.
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1: Und jetzt ganz frisch die aktuelle von Olivia Rodrigo, Drop Dead.
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1: Und jetzt ganz frisch. Die aktuelle von Leonie und Callum Scott. Stay.
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1: Und jetzt ganz frisch die aktuelle von Katy Perry, Watch It Burn.
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2: Mit Hendrik Daum. TikTok, Instagram oder Snapchat gehören für viele Kinder ja längst zum Alltag. Oft auch dann, wenn eigentlich Hausaufgaben oder Schlaf dran wären. Eine neue Studie der Universität in Mailand zeigt jetzt, zu viel Zeit in sozialen Medien kann sich tatsächlich negativ auch auf die Schulnoten auswirken. Claudia Wächter mit den Einzelheiten.
3: Zu viel Scrollen macht dumm, hören Jugendliche vermutlich häufiger. Und nun sagen auch die Forschenden, wer schon früh, also etwa mit 12, ein Social-Media-Konto hat, ist in der Schule schlechter und bleibt sogar häufiger sitzen. Im Vergleich zu denjenigen, die erst mit 14 oder 15 loslegen. Allerdings, es gibt eine Ausnahme. Im Fach Englisch, da sind alle gleich gut, ganz unabhängig vom eigenen Account auf TikTok und Co.
2: Der neue Unionsfraktionschef Thorsten Frei hält es für falsch, schon jetzt festzulegen, dass der nächste Bundespräsident zwingend eine Frau sein muss. Er sagt, eine Frau im Amt sei zwar wünschenswert, aber nicht unumstößlich. Entscheidend sei eine überzeugende Persönlichkeit, die die Gesellschaft zusammenhalte. Frei will die Entscheidung erst im Herbst nach den Landtagswahlen treffen, wenn klar ist, wie die Bundesversammlung zusammengesetzt ist. Das wird wohl die niedrigste Ernte seit der Wiedervereinigung. Trockenheit, Hitze und auch Krankheiten machen den Zuckerrüben bei uns in Bayern zu schaffen. Die Ernte dürfte um ein Drittel schlechter ausfallen als im letzten Jahr, so der Verband Süddeutscher Zuckerrübenanbauer in Ochsenfurt in Unterfranken. Während die Getreidefelder bei uns in Bayern schon abgeerntet sind, ist der Hochsommer für Zuckerrüben noch wichtig, da Masse und Zucker wachsen. Weil es aber zu heiß ist, wachsen die Pflanzen jetzt nicht mehr. FIFA-Boss Infantino muss wohl um sein Amt fürchten. Nach den gescheiterten Investorenplänen sprach DFB-Sportdirektor Rettig von einem irreparablen Vertrauensverlust. Man sehe, dass Herr Infantino sich mittlerweile mit Menschen umgeben habe, die von außerhalb des Fußballs kommen, sagte er. Als erste nationale Fußballverbände haben England und Wales ihre Unterstützung für eine Wiederwahl Infantinos zurückgezogen.
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